0: Gesetzentwurf mit den neuen Plänen soll demnächst vorliegen. Hintergrund seien, wie auch beim Elterngeld, die Sparvorgaben an den Bundeshaushalt.
1: In Thailand sind bei einem Brand in einer Bar offenbar zahlreiche Menschen gestorben. Örtliche Medien berichten von mindestens 30 Todesopfern. Die Bar liegt in einem auch bei Touristen beliebten Teil von Bangkok. Warum das Feuer ausbrach, ist bisher nicht bekannt. Für Alexander Zverev ist der Traum vom Wimbledon-Sieg geplatzt. Deutschlands aktuell bester Tennisspieler hat das Finale gegen den Weltranglisten-Ersten Jannik Sinner mit 1:3 nach Sätzen verloren. Für den Italiener ist es die Titelverteidigung.
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1: Im Studio Silas Quiring. Endlich ist etwas passiert, das sagt Bundespräsident Steinmeier zum Reformpaket der Bundesregierung. Er lobte im ZDF-Sommerinterview mit einem Fußballvergleich die Pläne. Die Koalition habe gerade die reine Defensive verlassen und sei ins Vorwärtsspiel gekommen, so Steinmeier. Mit Blick auf die Außenpolitik betont er die Distanz zu den USA unter Donald Trump und sagt weiter:
2: Die Großmächte können in einer Welt ohne Recht und Regeln leben, können sogar eine Weile davon profitieren. Wir können das nicht. Wir brauchen eine internationale Ordnung. Wir brauchen Recht und Regeln. Und deshalb ist meine dringende Empfehlung: Wir sollten uns diesem neuen Zeitgeist der Rücksichtslosigkeit nicht anschließen. Wir sollten ein europäisches Modell dagegen halten.
1: Der Iran-Krieg ist dabei erneut zu eskalieren. Zum dritten Mal in wenigen Tagen haben die USA Ziele entlang der iranischen Küste bombardiert. Ziel sei es, Angriffe auf Handelsschiffe in der Straße von Hormuz zu verhindern. Teheran nahm wiederum amerikanische Ziele in den Golfstaaten ins Visier. Für die VW-Beschäftigten geht's mit einem großen Fragezeichen in die Sommerferien. Gespart werden muss, aber Werksschließungen nicht unbedingt, sagt Konzernchef Blume. Einzelheiten von Fabian Hoffmann.
3: Auf der Kippe stehen die Werke in Zwickau, Emden, Hannover und Neckarsulm und auch zigtausende Jobs. Nun der VW-Chef in der Bild am Sonntag. Es gibt intelligentere Lösungen, als Werke zu schließen. Sein Plan ist es, die Produktionskosten in den Werken weiter zu senken. Da habe man zuletzt schon viel erreicht und die Kosten um ein Fünftel gedrückt. Zuversichtlich stimmt Blume auch, dass sich die E-Autos von VW immer besser verkaufen.
1: Die nächste Hitzewelle ist da, vor allem im Südwesten Deutschlands. Ganz so heftig wie im Juni soll es aber nicht werden. Auch die gefühlte Temperatur ist wegen der trockeneren Luft deutlich niedriger. Die Trockenheit bringt aber andere Probleme mit sich. Die Waldbrandgefahr steigt. Nach seinem Sieg bei den French Open hat Tennisstar Alexander Zverev bei Wimbledon nicht nachlegen können. Der 29-Jährige hat das Finale gegen den Weltranglisten-Ersten und Titelverteidiger Jannik Sinner aus Italien verloren.
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1: Im Studio Silas Quiring, schönen guten Morgen. Lob von Bundespräsident Steinmeier für die Bundesregierung und ihr Reformpaket. Im ZDF bemüht er einen Fußballvergleich und sagt, die Koalition habe gerade die reine Defensive verlassen und sei ins Vorwärtsspiel gekommen. Und weiter?
2: Es könnte sein, dass wir gerade eine neue Phase erleben, will sagen, dass man die Selbstblockade innerhalb der Koalition aufgehoben hat, aufgelöst hat und hoffentlich aus den beschlossenen Paketen, die jetzt auf dem Weg sind, auch die Lust an der Gestaltung zurückgewinnt. Das ist das, was mindestens erforderlich ist, um diesen Weg der Reformen fortzusetzen.
1: Der Kampf um die Straße von Hormuz spitzt sich wieder zu. Zum dritten Mal in einer Woche ist es zu gegenseitigen Angriffen des Iran und der USA gekommen. Die iranische Führung erklärte die Meerenge erneut für gesperrt. Von der US-Armee heißt es, der Verkehr fließt. Nach den Kürzungen beim Elterngeld plant Bundesfamilienministerin Prien den nächsten Einschnitt. Der Unterhaltsvorschuss für Alleinerziehende soll eingeschränkt werden. Colin Mock mit den Einzelheiten.
3: Der soll künftig nur noch für Kinder bis einschließlich 15 Jahren ausgezahlt werden, heißt es jetzt aus Priens Ministerium. Aktuell wird der Unterhaltsvorschuss bis zum Ende des 18. Lebensjahres gezahlt, wenn der unterhaltspflichtige Elternteil entweder nicht zahlt, nicht bekannt oder verstorben ist. Ein entsprechender Gesetzentwurf mit den neuen Plänen soll demnächst vorliegen. Hintergrund seien, wie auch beim Elterngeld, die Sparvorgaben an den Bundeshaushalt.
1: In Thailand sind bei einem Brand in einer Bar offenbar zahlreiche Menschen gestorben. Örtliche Medien berichten von mindestens 30 Todesopfern. Die Bar liegt in einem auch bei Touristen beliebten Teil von Bangkok. Warum das Feuer ausbrach, ist bisher nicht bekannt. Für Alexander Zverev ist der Traum vom Wimbledon-Sieg geplatzt. Deutschlands aktuell bester Tennisspieler hat das Finale gegen den Weltranglisten-Ersten Jannik Sinner mit 1:3 nach Sätzen verloren. Für den Italiener ist es die Titelverteidigung.
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1: Im Studio Silas Quiring, schönen guten Morgen. Der Kampf um die Straße von Hormuz spitzt sich wieder zu. Zum dritten Mal in einer Woche ist es in der Region zu Angriffen gekommen. Die USA attackierten militärische Ziele entlang der iranischen Küste. Ziel sei es eigenen Angaben nach, Angriffe auf Handelsschiffe in der Meerenge zu verhindern. Teheran nahm wiederum amerikanische Ziele in den Golfstaaten ins Visier. Außerdem erklärte die iranische Führung die Straße von Hormuz erneut für gesperrt. Von der US-Armee heißt es, der Verkehr fließt. Endlich ist etwas passiert, sagt Bundespräsident Steinmeier zum Reformpaket der Bundesregierung. Er lobt im ZDF-Sommerinterview die Pläne und hofft, dass die Selbstblockade innerhalb der Koalition vorbei ist und die Lust am Gestalten zurück. Steinmeier sagt:
2: Die Koalition hat gerade die reine Defensive verlassen und ist ins Vorwärtsspiel gekommen. Aber ganz im Ernst, ich empfehle wirklich, dass wir in diesen Sommer mit etwas mehr Zuversicht gehen, als uns das in den letzten Sommern in der Tat erlaubt war.
1: Die nächste Hitzewelle ist da. Vor allem im Südwesten Deutschlands waren schon bis zu 35 Grad drin. In den nächsten Tagen wird es noch etwas mehr, allerdings nicht ganz so heftig wie im Juni. Und wegen der trockeneren Luft bleiben auch die gefühlten Temperaturen deutlich darunter. Die Trockenheit bringt aber andere Probleme mit sich. Die Waldbrandgefahr steigt in Teilen Brandenburgs und Regionen im Südwesten teilweise auf die höchste Stufe. Wenn ein Elternteil seinen Unterhaltspflichten nicht nachkommt, springt der Staat ein, bald aber wohl nicht mehr so lang. Familienministerin Prien will den Unterhaltsvorschuss einschränken. Statt wie bisher bis zum Ende des 18. Lebensjahres soll er nur noch für Kinder bis einschließlich 15 ausgezahlt werden. Nach seinem Sieg bei den French Open hat Tennisstar Alexander Zverev bei Wimbledon nicht nachlegen können. Der 29-Jährige hat das Finale gegen den Weltranglisten-Ersten und Titelverteidiger Jannik Sinner aus Italien verloren.
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3: Im Studio Holger Dilk, schönen guten Morgen. Rauchen könnte in Deutschland bald noch deutlich teurer werden. Die Bundesregierung will die Tabaksteuer laut Redaktionsnetzwerk Deutschland offenbar stärker erhöhen als geplant. Mehr von Silas Quiring.
4: Von jetzt etwa 8 Euro pro Schachtel soll der Preis demnach bis 2030 schrittweise auf fast 12 Euro steigen. Das wären nochmal 40 Cent mehr als zuletzt vom Kabinett beschlossen. Auch beim losen Tabak zum Selbstdrehen ist ein zusätzlicher Anstieg angedacht. Gestopft werden soll mit den zusätzlichen Einnahmen nämlich auch eine Lücke im Bundeshaushalt. Gleichzeitig diene die Steuer aber auch dem Schutz der öffentlichen Gesundheit, heißt es aus Regierungskreisen.
3: Nach den Kürzungen beim Elterngeld plant Bundesfamilienministerin Prien den nächsten Einschnitt. Der Unterhaltsvorschuss für Alleinerziehende soll künftig nur noch für Kinder bis einschließlich 15 Jahren ausgezahlt werden. Aktuell wird er bis zum Ende des 18. Lebensjahres gezahlt. Lob von Bundespräsident Steinmeier für die Bundesregierung und ihr Reformpaket. Im ZDF bemühte er einen Fußballvergleich und sagt, die Koalition habe gerade die reine Defensive verlassen und sei ins Vorwärtsspiel gekommen. Und weiter.
5: Es könnte sein, dass wir gerade eine neue Phase erleben. Will sagen, dass man die Selbstblockade innerhalb der Koalition aufgehoben hat, aufgelöst hat und hoffentlich aus den beschlossenen Paketen, die jetzt auf dem Weg sind, auch die Lust an der Gestaltung zurückgewinnt. Das ist das, was mindestens erforderlich ist, um diesen Weg der Reformen fortzusetzen.
3: Der Iran-Krieg ist dabei erneut zu eskalieren. Zum 3. Mal in wenigen Tagen haben die USA Ziele entlang der iranischen Küste bombardiert. Ziel ist es, Angriffe auf Handelsschiffe in der Straße von Hormuz zu verhindern, heißt es. Teheran nahm wiederum amerikanische Ziele in den Golfstaaten ins Visier. Die Pläne für ein EU-weites Social-Media-Verbot für Kinder werden konkreter. Heute stellt ein Expertengremium seine Empfehlungen dazu vor. Erwartet werden ähnliche Vorschläge wie bei uns in Deutschland, konkret ein Mindestalter von 13 Jahren oder Beschränkungen einzelner Dienste je nach Risiko. Für Alexander Zverev ist der Traum vom Wimbledon-Sieg geplatzt. Deutschlands aktuell bester Tennisspieler hat das Finale gegen den Weltranglisten ersten Jannik Sinner in 4 Sätzen verloren. Der Italiener hatte das Grand-Slam-Turnier bereits im Vorjahr gewonnen.
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6: 206 geht ab mit der A9 Richtung Berlin zwischen Bad Dürrenberg und Rastplatz Bachfurt. Unfall, da hat es ordentlichen Klemmer. Die rechte und die Standspur sind gesperrt. Müsst ihr links dran vorbeischleichen. Alles andere fährt, Blitzer lauern. A2 Richtung Berlin, hinter Allerengersleben und noch einer höherer Stätte Buckautal. A9 Richtung München zwischen Niemek und Kleinmarzens. A9 Richtung Berlin, Höhe Rastorf-Kackern. A36 Richtung Braunschweig, Höhe Wernigerode Nord. Haldensleben, Satueller Straße, Halle, Karlsruher Allee, Trotaer Straße, Magdeburger Chaussee. Allesamt Anhänger. Seid ihr Anhänger der Rockline? Dann frönt ihr und rufe dann 0800 1 640 640 für Noppes. Einfach so. Oder per WhatsApp die Infos rockland.fm. Gute Fahrt.
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6: Die einen sagen, die anderen, yeah. Egal zu welcher Truppe ihr gehört, es ist so. Heute Brüllalarm, Sonne 30 Grad, Mose wird wach mit 17 Grad und das bleibt in den nächsten Tagen weiter so. Sommer, Sommer, Sommer.
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7: Euer Smog. Dreamer ist genau der Richtige von Supertramp. Da kann man nochmal so recken und strecken und sagen, ja, ich habe super geträumt. Ich war irgendwie auf dem weißen Pferd, der Prinz galoppierenderweise unterwegs, hinten in der Kutsche die fünf Prinzessinnen und die wollten alle mich nur. Und da war auch der Traum. Vorher Survivor, ich bin dabei. Ted Stanetzky, hallo.
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0: Doch, hier ist die Hallo-Wach-Pille für den Montagmorgen. 6:11 Rockland. Die größten Rocksongs aller Zeiten an einem besonderen Tag. Montag, 13. Juli. Besonderer Tag für den ewigen Günther. Der hat schon TV gemacht, da sind viele von uns schon mit der Rassel um Tannenbaum gelaufen und er ist immer noch da. Günther Jauch wird heute 70. Was sagen die Menschen so, Günther?
1: Der war schon mal schlanker. Der hat ja 4 Kilo zugenommen.
0: Na gut, passiert im Alter. Aber so mit dem Älterwerden hat nicht jeder so seine Freude. Ne? Viele sagen, du brauchst verdammt starke Nerven, um das auszuhalten. Hast du einen Tipp?
1: Solange die Glocken läuten, ist die Kirche nicht aus.
0: So ist er, der Günther. Genau. Und wir lassen die Glocken richtig läuten hier. Die größten Rocksong-Glocken aller Zeiten. ELO kommen mit Rollover Beethoven und hier Lenny Kravitz. Moin.

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0: besten Shouter ever. Noddy Hover von Slade. Und hier einer auf der ewigen besten Liste, wenn nicht immer für immer oben und so überhaupt, ne? Hey Joe. Jimi Hendrix, das legendäre Hey Joe. Hier nach Halb, Rockland, die größten Rocksongs aller Zeiten.
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10: Im Studio Holger Dilk. Schönen guten Morgen. Rauchen könnte in Deutschland bald noch deutlich teurer werden. Die Bundesregierung will die Tabaksteuer laut Redaktionsnetzwerk Deutschland offenbar stärker erhöhen als geplant. Mehr von Silas Quiring.
11: Von jetzt etwa 8 Euro pro Schachtel soll der Preis demnach bis 2030 schrittweise auf fast 12 Euro steigen. Das wären nochmal 40 Cent mehr als zuletzt vom Kabinett beschlossen. Auch beim losen Tabak zum Selbstdrehen ist ein zusätzlicher Anstieg angedacht. Gestopft werden soll mit den zusätzlichen Einnahmen nämlich auch eine Lücke im Bundeshaushalt. Gleichzeitig diene die Steuer aber auch dem Schutz der öffentlichen Gesundheit, heißt es aus Regierungskreisen.
10: Nach den Kürzungen beim Elterngeld plant Bundesfamilienministerin Prien den nächsten Einschnitt. Der Unterhaltsvorschuss für Alleinerziehende soll künftig nur noch für Kinder bis einschließlich 15 Jahren ausgezahlt werden. Aktuell wird er bis zum Ende des 18. Lebensjahres gezahlt. Lob von Bundespräsident Steinmeier für die Bundesregierung und ihr Reformpaket. Im ZDF bemühte er einen Fußballvergleich und sagt, die Koalition habe gerade die reine Defensive verlassen und sei ins Vorwärtsspiel gekommen. Und weiter.
12: Es könnte sein, dass wir gerade eine neue Phase erleben. Will sagen, dass man die Selbstblockade innerhalb der Koalition aufgehoben hat, aufgelöst hat und hoffentlich aus den beschlossenen Paketen, die jetzt auf dem Weg sind, auch die Lust an der Gestaltung zurückgewinnt. Das ist das, was mindestens erforderlich ist, um diesen Weg der Reformen fortzusetzen.
10: Der Iran-Krieg ist dabei erneut zu eskalieren. Zum dritten Mal in wenigen Tagen haben die USA Ziele entlang der iranischen Küste bombardiert. Ziel ist es, Angriffe auf Handelsschiffe in der Straße von Hormuz zu verhindern, heißt es. Teheran nahm wiederum amerikanische Ziele in den Golfstaaten ins Visier. Die Pläne für ein EU-weites Social-Media-Verbot für Kinder werden konkreter. Heute stellt ein Expertengremium seine Empfehlungen dazu vor. Erwartet werden ähnliche Vorschläge wie bei uns in Deutschland, konkret ein Mindestalter von 13 Jahren oder Beschränkungen einzelner Dienste je nach Risiko. Für Alexander Zverev ist der Traum vom Wimbledon-Sieg geplatzt. Deutschlands aktuell bester Tennisspieler hat das Finale gegen den Weltranglisten ersten Jannik Sinner in 4 Sätzen verloren. Der Italiener hatte das Grand-Slam-Turnier bereits im Vorjahr gewonnen.
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13: Da geht ab um 7:02 mit der A9 Richtung Berlin. Zwischen Bad Dürrenberg und Rastplatz Bachfurt Behinderungen wegen Straßenschäden. Und die rechte und die mittlere Spur sind dadurch blockiert. Das war's. Alles andere fährt. Blitzer stehen. A2 Richtung Berlin, Höhe Allerengersleben und Höhe Rasthof-Buckortal. A9 Richtung München zwischen Niemek und Kleinmarzens. A9 Richtung Berlin, Höhe Rasthof-Köckern. A36 Richtung Braunschweig, Höhe Wernigerode Nord. In Haldensleben auf der Sattueller Straße wird geblitzt. In Halle Karlsruhe Allee, Trotha Straße, Magdeburger Chaussee und Hehlersleben Richtung Mese. Und?
14: Echt?
13: Dann her damit, kostenfrei. Die Rockline 0800 1640 640. Oder ihr macht's per WhatsApp, die Infos rockland.fm. Euch allen eine gute und sichere Fahrt, wo immer ihr unterwegs seid.
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13: Sonne, Sonne, Sonne, Sonne, Schleierwolke, Sonne, Sonne, Sonne, Sonne, Schleierwolke. Das ist ungefähr das Verhältnis. Im Moment in Gatersleben bei Nachterstedt 18 Grad. Die 3 ist vorne. 30, 31, 32. Das bleibt in den nächsten Tagen genauso.
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13: Moin auf Rockland. Die größten Rocksongs aller Zeiten. Ich bin Ted Stanelski. Rock'n'Roll macht alle toll.

0: 19, 6.41 Uhr, Rockland. Die größten Rocksongs aller Zeiten. Gleich mit den Stranglers, Let Me Down Easy.
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0: England, Argentinien, Frankreich, Spanien. Das sind die verbleibenden vier Musketiere bei der Fußball-Weltmeisterschaft. Und was machen die gerade so? Nix. Bubu, die pennen noch. Klar. Es ist die Ruhe vor dem Sturm, Tilo Vogelsang.
2: Ruhe vor dem Sturm trifft es ziemlich gut. 39 Tage ist die WM insgesamt lang und an den ersten 27 Tagen, fast vier Wochen, wurde immer gespielt. Erst vor dem Viertelfinale vor fünf Tagen war mal spielfrei. Nun stehen morgen und Mittwoch die Halbfinals an. Und was für welche? Frankreich gegen Europameister Spanien und Titelverteidiger Argentinien gegen England. Auf dem Heimweg sind die beeindruckenden und rudernden Norweger. Raus gegen England, aber mit erhobenem Kopf und berechtigtem Stolz. In Peru hat Norwegens Superstar Erling Haaland ganz andere Spuren hinterlassen. 468 Babys tragen den Namen Haaland und 91 Säuglinge sogar Erling Haaland. In Peru inspirieren die Namen von erfolgreichen Fußballern viele Eltern, ihre Neugeborenen nach ihnen zu benennen. So gibt es weit über 1000 Babys mit dem Namen Lamine Yamal und fast 3500 namens Messi. Absoluter Spitzenreiter mit großem Abstand sind die fast 39.000 peruanischen Babys, die nach dem brasilianischen Superstar Neymar benannt worden sind.

0: Brian heißt der Purche und er rockt und rollt und wir rocken mit gerne. Und machen das hier nach 7 mit. Should I stay or should I go? Die Jungs machen mich immer sprachlos. So viel Speed, so viel Tempo, so viel geile Scheiße. The Clash. Should I stay or should I go? Stay natürlich, denn das ist Rockland. 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
4: Im Studio Holger Dilk, schönen guten Morgen. Raucher müssen in Deutschland bald wohl tiefer in die Tasche greifen als gedacht. Die schwarz-rote Koalition plant laut Redaktionsnetzwerk Deutschland die Tabaksteuern noch stärker anzuheben. Eine Packung Zigaretten soll bis 2030 schrittweise fast 12 Euro kosten. Das wären etwa 40 Cent mehr als zuletzt vom Kabinett beschlossen. Auch Tabak für selbst gedrehte Zigaretten soll stärker besteuert werden. Grund ist eine Lücke im Bundeshaushalt. Die Regierung verweist außerdem auf den Gesundheitsschutz. Der Kampf um die Straße von Hormuz spitzt sich wieder zu. Zum dritten Mal in einer Woche ist es in der Region zu Angriffen gekommen. Die USA attackierten eigenen Angaben zufolge militärische Ziele entlang der iranischen Küste. Ziel sei es, Angriffe auf Handelsschiffe in der Meerenge zu verhindern. Teheran nahm wiederum amerikanische Ziele in den Golfstaaten ins Visier. Außerdem erklärte die iranische Führung die Straße von Hormuz erneut für gesperrt. Von der US-Armee heißt es, die Schifffahrtsroute ist offen. Endlich ist etwas passiert, sagt Bundespräsident Steinmeier zum Reformpaket der Bundesregierung. Er lobt im ZDF-Sommerinterview die Pläne und hofft, dass die Selbstblockade innerhalb der Koalition vorbei ist und die Lust am Gestalten zurück ist. Steinmeier sagt,
5: die Koalition hat gerade die reine Defensive verlassen und ist ins Vorwärtsspiel gekommen. Aber ganz im Ernst, ich empfehle wirklich, dass wir in diesen Sommer mit etwas mehr Zuversicht gehen, als uns das in den letzten Sommern in der Tat erlaubt war.
4: Die Pläne für ein EU-weites Social-Media-Verbot für Kinder werden konkreter. Heute stellt ein Expertengremium seine Empfehlungen dazu vor. Erwartet werden ähnliche Vorschläge wie bei uns in Deutschland, konkret ein Mindestalter von 13 Jahren oder Beschränkungen einzelner Dienste je nach Risiko. Nach seinem Sieg bei den French Open hat Tennisstar Alexander Zverev in Wimbledon nicht nachlegen können. Der 29-Jährige hat das Finale gegen den Weltranglisten Ersten und Titelverteidiger Jannik Sinner in 4 Sätzen verloren.
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6: Hallo, um 7:02 geht los mit der A9 Richtung Berlin zwischen Kreuz Rippachtal und Bad Dürrenberg. Stockend Grund sind Straßenschäden. Rechte und mittlere Spur gesperrt. Etwa 20 Minuten Verzögerung im Moment. Alles andere ist okay, überall gute freie Fahrt, Blitzer. A2 Richtung Berlin hinter A9. Anna Ingersleben und einer höherer Stätte Buckautal. A9 Richtung München zwischen Niemeck und Kleinmarzens. A9 Richtung Berlin, Höhe Rastorf-Kackern. Blitzer auf der A36 Richtung Braunschweig, Höhe Wernigerode Nord. B244 zwischen Schmatzfeld und Wernigerode, Höhe A36 Brücke. In Haldensleben auf der Satueller Straße, Blitzer in Halle, Karlsruher Allee, Trotter Straße, Magdeburger Chaussee und Hillersleben Richtung Meseberg. Und. Ich hab nichts mehr. Wenn was ist, ruft an. Kostenfrei. Die Rockline 0800 1 640 640. Oder macht's per WhatsApp. Die Infos rockland.fm. Euch eine gute und sichere Fahrt.
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6: Uah. Sagen die einen, ja. Sagen die anderen, heiß. Sommer. Ist so. 30 und mehr. Sind so. Obhausen bei Querfurt 18. Da geht noch was. Und das Ganze geht bis auf jeden Fall Mitte der Woche. Vielleicht noch weiter.
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6: Die größten Rocksongs aller Zeiten. Mit der Hallo-Wach-Garantie. Mit der echten Pille, die richtig Speed macht und turnt. Status Quo dabei, The Clash dabei, Bad English dabei, die Stones dabei, Ted Stanetzky dabei. Hi.
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0: Anton aus dem Radio. Das ist Brüllalarm. 10 nach 7. Rockland am Montagmorgen am 13. Juli auf Rockland.
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2: Diese Woche Uriah Heep and Free Me. Heißt übersetzt Befreie mich. Und wurde vorgeschlagen von Paul aus Schkopau.
3: Why should I worry that you might not love you?
2: Warum sollte ich beunruhigt sein, dass du nicht lieben könntest? Du bist nicht die einzige Liebe, die ich jemals hatte. Die süße Erinnerung an dich wird mich immer trösten. Also warum sollte ich mich jämmerlich fühlen? Okay, es scheint nicht die große Liebe zu sein, sondern es geht einfach nur darum, Spaß miteinander zu haben. Oder?
3: As far as I can tell, you knew so well.
2: Soweit kann ich sagen, dass ich dich gut gekannt habe. Ich war immer der Letzte in der Schlange. Ich habe dich so sehr geliebt, wie ein Mann nur kann. Aber nicht genug, um dich zu meinen zu machen. Aha, also doch die große Liebe. Aber sie liebt ihn nicht so, wie er sie. Das macht ihn zu schaffen. Ist ja klar. Wir lassen eine gute Liebe sterben. Wir lassen es einfach passieren. Du hast versucht, mich zu überreden, zu bleiben, aber mit diesen ganzen Zweifeln? Ich werde sie nie verarbeiten. Also morgen werde ich abreisen und sagen, mach's gut, Easy Rider. Ich weiß, dass ich dich eine Zeit lang vermissen werde. Aber früher oder später weiß ich, dass ich dich auch vergessen werde. Och, wie traurig. Sie zu vergessen wird aber nicht so einfach, denn er bekommt sie nicht aus dem Kopf. Deswegen fleht er sie an. Befreie mich, warum befreist du mich nicht? Befreie mich von deinem Zauber. Komm her und befreie mich. Wir zaubern jetzt So rockt es auf Deutsch ins Internet. 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

sowas von happy heute. Hab was angezogen, das habe ich mir vor einem Jahr gekauft und es passt immer noch. Meine Flipflops. Okay, man muss auch kleine Erfolge feiern. Ne? Man muss nicht immer gleich die dicken Dinger. Wobei dicke Dinger auch geil sind. Ja, und wenn die dann immer so sind, wie sie immer schon waren, finde ich es noch geiler. Die passen nämlich auf ewig. Die Rolling Stones. Foreign Tongues, ihr neues Meisterwerk, ist da. Und die Sammler greifen zu, vor allen Dingen nach Vinylschätzchen. Und ich lege für euch auf In the Stars. Das war die erste Auskopplung aus diesem fantastischen Album. Die können es immer noch. Die verlernen es auch nie. Die bleiben ja auch immer. Die Rolling Stones hier mit In the Stars. Um 10 Minuten vor halb 8. 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

0: Leuten am Montagmorgen. Himmel, Gott Sakramente noch am Meul, lass es scheppern, dengeln und beben und in den Ohren kleben. Machen wir mit Toto hier nach Halle. Rosanna kommt und ihr bleibt. Sowas nur hier. 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
6: Das weltweit größte eiserne Doppelkreuz ist ein Aussichtsturm auf dem großen Auerberg bei Stolberg in der Gemeinde Südharz. Das Josefskreuz ist 38 Meter hoch, wiegt 125 Tonnen und wird von 100.000 Nieten zusammengehalten. Es entspricht in seiner Bauweise dem Pariser Eiffelturm.
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10: Im Studio Holger Dilk, schönen guten Morgen. Raucher müssen in Deutschland bald wohl tiefer in die Tasche greifen als gedacht. Die schwarz-rote Koalition plant laut Redaktionsnetzwerk Deutschland die Tabaksteuern noch stärker anzuheben. Eine Packung Zigaretten soll bis 2030 schrittweise fast 12 Euro kosten. Das wären etwa 40 Cent mehr als zuletzt vom Kabinett beschlossen. Auch Tabak für selbst gedrehte Zigaretten soll stärker besteuert werden. Grund ist eine Lücke im Bundeshaushalt. Die Regierung verweist außerdem auf den Gesundheitsschutz. Der Kampf um die Straße von Hormuz spitzt sich wieder zu. Zum dritten Mal in einer Woche ist es in der Region zu Angriffen gekommen. Die USA attackierten eigenen Angaben zufolge militärische Ziele entlang der iranischen Küste. Ziel sei es, Angriffe auf Handelsschiffe in der Meerenge zu verhindern. Teheran nahm wiederum amerikanische Ziele in den Golfstaaten ins Visier. Außerdem erklärte die iranische Führung die Straße von Hormuz erneut für gesperrt. Von der US-Armee heißt es, die Schifffahrtsroute ist offen. Endlich ist etwas passiert, sagt Bundespräsident Steinmeier zum Reformpaket der Bundesregierung. Er lobt im ZDF-Sommerinterview die Pläne und hofft, dass die Selbstblockade innerhalb der Koalition vorbei ist und die Lust am Gestalten zurück ist. Steinmeier sagt,
11: die Koalition hat gerade die reine Defensive verlassen und ist in Vorwärtsspiel gekommen. Aber ganz im Ernst, ich empfehle wirklich, dass wir in diesen Sommer mit etwas mehr Zuversicht gehen, als uns das in den letzten Sommern in der Tat erlaubt war.
10: Die Pläne für ein EU-weites Social-Media-Verbot für Kinder werden konkreter. Heute stellt ein Expertengremium seine Empfehlungen dazu vor. Erwartet werden ähnliche Vorschläge wie bei uns in Deutschland, konkret ein Mindestalter von 13 Jahren oder Beschränkungen einzelner Dienste je nach Risiko. Nach seinem Sieg bei den French Open hat Tennisstar Alexander Zverev in Wimbledon nicht nachlegen können. Der 29-Jährige hat das Finale gegen den Weltranglisten Ersten und Titelverteidiger Jannik Sinner in 4 Sätzen verloren.
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12: Ab geht um 7:58 mit der A9 Richtung Berlin zwischen Kreuz Rippachtal und Bad Dürrenberg. Stop and go. Grund sind Straßenschäden. Die rechte und die mittlere Spur sind blockiert. 20 Minuten dauert es etwa länger für euch. Meldung aus dem Landkreis Mansfeld-Südharz. Die Landstraße zwischen Röpplingen am See und Abzweig B80 Aseleben nach Unfall gesperrt. Alles andere okay und fährt Flitzerblitzer.
13: 0163 640 64. 0174 54 54.
12: Ja, die könnt ihr so melden, per WhatsApp nämlich. Oder ihr ruft an, die Rockline sage ich später. Jetzt die A2 Richtung Berlin, hinter Allerhingersleben und noch eine Höhe Rastorf-Buckautal. A9 Richtung München, zwischen Niemeck und Kleinmarzens. A9 Richtung Berlin, Höhe Rastorf-Kackern. A36 Richtung Braunschweig, Höhe Wernigerode Nord. Auf der B244 zwischen Schmatzfeld und Wernigerode, Höhe A36 Brücke wird geblitzt. In Haldensleben, Satueller Straße. In Halle, Karlsruhe Allee, Trotar Straße, Magdeburger Chaussee. In Hillersleben Richtung Meseberg. Und der Jens hat noch was, sag mal an.
14: Und zwar in Nelitz Richtung Frösnitz, in der 30er-Zone.
12: Nelitz Richtung Frösnitz. Danke, Jens, guter Mann. Was hat er denn? Die Rockline. Genau, die hat er angerufen. Und die ist kostenfrei. Genau wie er. Macht ihr es auch. 0800 1640 640. Oder eben WhatsApp. Die Nummer war vorhin schon mal da. Wer gesagt hat, Mama, dann habe ich ja die mitgekriegt. Mama, Mia. Dann klickt nochmal rockland.fm. Euch allen eine gute und sichere Fahrt.
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12: Und das ist Open-Air-Wetter. Zumindest wenn Schatten in der Nähe ist, dann ist es richtig mega. 30 Grad und mehr sind drin. Sonnig, ein paar Quellwolken. Es bleibt trocken und heiß auch in den nächsten Tagen. Sommer. Libena bei Köthen sagt Hallo mit 19 Grad. 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Nur wir sind so. Das ist Rockland. Mach an und laut jetzt für America und Toto, für Ted Stanetzky. Rock'n'Roll macht alle toll.

0: Immer leichter rein, immer lockerer rein in die neue Woche. 7.41 Uhr Rockland. Die größten Rocksongs aller Zeiten, gleich mit Van Halen's Why Can't This Be Love. 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Das waren auch noch lockere Zeiten, als es immer Sturm klingelte an der Haustür und du wusstest genau, da sind meine Kumpels, die wollen, dass du rauskommst zum Fußballspielen. Hast du natürlich gerne gemacht. Oder als es später Sturm klingelte an der Tür und das waren junge Damen, die dich kennenlernen wollten. Heutzutage klingelt es nur noch Sturm an der Tür und wer steht da? Der Paketbote. Hermes, DHL und Co. Aber der will nicht zu mir. Der will mir was geben für den Nachbarn, weil der nicht da ist. Super. Hahaha. Muss ich das eigentlich, Frank Wiedemann?
1: Wenn ihr ein Paket für euren Nachbarn annehmt, dann macht ihr das aus reiner Gefälligkeit. Pakete annehmen müsst ihr nämlich nicht. Wenn ihr es aber tut, dann achtet darauf, dass das Paket für den Nachbarn nicht irgendwo im Hausflur liegen bleibt, denn dann könnt ihr möglicherweise haftbar gemacht werden, falls es verschwindet. Außerdem dürft ihr das Paket auch nicht öffnen, denn das verletzt das Postgeheimnis und das ist strafbar. Nehmt auf keinen Fall beschädigte Pakete an oder welche, bei denen eine Nachnahmegebühr zu zahlen ist. Achtet auch darauf, ob ihr das Paket zeitnah dem Nachbarn übergeben könnt und nicht morgen für 3 Wochen im Urlaub seid. Grundsätzlich gilt also, Pakete für die Nachbarn annehmen ist eine schöne Geste. Wenn das Paket unbeschädigt ist, ist der Inhalt dann dennoch kaputt, haftet nämlich der Absender oder das Transportunternehmen.
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0: rufen wir es auch, ne? The Cars, just what I needed hier auf Rockland. Meef Creel Hair, jetzt Meef Creel Hair. Meef Creel Hair, jetzt Meef Creel Hair. Was ich meine, ist ein Ventilator. Hair. Meine ist ein Ventilator. Ja, ich weiß nicht, wie die klimatische Lage bei euch gerade ist, aber bei mir dampft es schon auf dem Kessel hier. Und deswegen habe ich mir so einen kleinen Propeller angeschmissen. Ja, der ist zwar ganz nett, aber ich habe den so auf die Füße gerichtet und dadurch strömt die Luft. Also ich will gar nicht, nein, möchte ich nicht. 7:10, was wir möchten, die größten Rocksongs aller Zeiten. Rockland hier, jetzt mit der Lana Miles Rockin' Horse und in Excess. It's a new sensation.
1: Leave!

0: und satteln wir die Horse und reiten in die neue Woche hinein. Und wir reiten nicht in die Sonnenuntergang, sondern wir reiten einfach mit die Sonne.
1: Ja.
0: Denn die steht. Und wie die steht. Der Lorenz brüllt aus vollem Herzen. Ah, viele werden um Gnade flehen und sagen, Gnade. Aber das Erbarmen ist eher minimal. Wie genau, hört ihr im Service hier auf Rockland. In mehr als 5 Minuten. Oder vielleicht ein bisschen weniger als 6 Minuten. Ja, und was noch? Die hier, jo. Da ist das Lagerfeuer eingebaut und die Gemütlichkeit pur. Poco, herrlicher Southern Rockin' and Rollin' Call It Love. Sowas nur bei uns. Mach an und laut.
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13: Im Studio Holger Dilk, schönen guten Morgen. Rauchen könnte in Deutschland bald noch deutlich teurer werden. Die Bundesregierung will die Tabaksteuer laut Redaktionsnetzwerk Deutschland offenbar stärker erhöhen als geplant. Mehr von Silas Quiring.
14: Von jetzt etwa 8 Euro pro Schachtel soll der Preis demnach bis 2030 schrittweise auf fast 12 Euro steigen. Das wären nochmal 40 Cent mehr als zuletzt vom Kabinett beschlossen. Auch beim losen Tabak zum Selbstdrehen ist ein zusätzlicher Anstieg angedacht. Gestopft werden soll mit den zusätzlichen Einnahmen nämlich auch eine Lücke im Bundeshaushalt. Gleichzeitig diene die Steuer aber auch dem Schutz der öffentlichen Gesundheit, heißt es aus Regierungskreisen.
13: Die USA und der Iran überziehen sich weiter gegenseitig mit Angriffen. Das US-Militär hat in der vergangenen Nacht unter anderem Raketenstellungen an der Straße von Hormuz bombardiert. Der Iran hat mit Attacken auf US-Stützpunkte in der Region reagiert. Aus dem Iran heißt es, die USA hätten alle diplomatischen Bemühungen der vergangenen Monate zunichte gemacht. Auch Autofahrer dürften das bald wieder zu spüren bekommen. Die Ölpreise ziehen wieder an. Endlich ist etwas passiert, sagt Bundespräsident Steinmeier zum Reformpaket der Bundesregierung. Er lobt im ZDF-Sommerinterview die Pläne und hofft, dass die Selbstblockade innerhalb der Koalition vorbei ist und die Lust am Gestalten zurück ist. Steinmeier sagt,
15: die Koalition hat gerade die reine Defensive verlassen und ist ins Vorwärtsspiel gekommen. Aber ganz im Ernst, ich empfehle wirklich, dass wir in diesen Sommer mit etwas mehr Zuversicht gehen, als uns das in den letzten Sommern in der Tat erlaubt war.
13: Die Außenminister der Europäischen Union sprechen heute unter anderem über mögliche Sanktionen gegen Israel. Es geht dabei um Einfuhrverbote für Produkte aus illegalen israelischen Siedlungen in den besetzten palästinensischen Gebieten. Mit einer Entscheidung wird heute nicht gerechnet. Die Pläne für ein EU-weites Social-Media-Verbot für Kinder werden konkreter. Heute stellt ein Expertengremium seine Empfehlungen dazu vor. Erwartet werden ähnliche Vorschläge wie bei uns in Deutschland, konkret ein Mindestalter von 13 Jahren oder Beschränkungen einzelner Dienste je nach Risiko.
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16: Rock on um 7:58 mit der A9 Richtung Berlin zwischen Kreuz Rippachtal und Bad Dürrenberg. Stockend, da wird gereinigt, weggeschrubbert, irgendwas, was schmutzig war, eine halbe Stunde plus aktuell. Es geht einspurig an den Schrubber Boys and Girls vorbei. Mansfeld Südharz, die Landstraße zwischen Röpplingen am See und dem Abzweig B80 Aseleben nach Unfall gesperrt. Alles andere okay, überall gute freie Fahrt, Blitzer. A2 Richtung Berlin hinter Allerhingersleben und noch einer höherer Stätte Buckautal. A9 Richtung München zwischen Niemek und Kleinmarzens, A9 Richtung Berlin, Höhe Rasthof-Kackern, A36 Richtung Braunschweig, Höhe Wernigerode-Nord, B189 Höhe Abzweig Rochau Richtung Berlin, auf der B244 zwischen Schmatzfeld und Wernigerode, Höhe der A36-Brücke wird geblitzt, in Haldensleben, Satueller Straße und Neuenhofer Straße beidseitig. Achtung in Merseburg, in der Teichstraße, Halle, Karlsruher Allee, Trotaer Straße, Magdeburger Chaussee, Hillersleben Richtung Meseberg haben wir noch einen und in Nelitz Richtung Frösnitz, fresst mich doch. Ruf die Rockline an, wenn irgendwas phonetisch nicht ganz korrekt war. Ja? Und nervt mich damit. Oder freut mich damit. Oder ruft sonst wie an. Kostenfrei ist das. 0800 1640 640. Oder ihr macht's per WhatsApp, aber dann mit phonetischen Symbolen schreiben. Frösnitz oder Frösnitz? Ich bin für ein. No? Aber die Nummer findet ihr bei WhatsApp hier, rockline.fm. So. Rockland kann man auch mit dem Ö schreiben. Gute Fahrt.
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16: Mit Sonne kann ich auch mit dem Ö schreiben. Kurz, ganz viel Sonne. In den nächsten Tagen, es ist sommerlich, es bleibt heiß. 30 Grad und mehr sind drin in den nächsten Tagen. Aktuell in Nienburg 19 Grad. Das bleibt so, das ist so. Sonne mit ein paar Schleierwolken.
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16: Mit Rock, auch ein Ö drin. Die Eagles röcken, Pöcke röcken. Die Hüters röcken. Nee, da war jetzt ein Ü. Mist. Tetschtanetz Kü. Hallo.
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0: für einen ganzen Lebensstil kreiert. Die Eagles mit Take It Easy. Nimm's leicht, mach entspannt, mach entschleunigt, mach nicht zu viel Speed. Gilt auch um 11 nach 8. Hier auf Rockland, hier bei den größten Rocksongs aller Zeiten. Speed hat er genug gemacht. Ja, der war schon da, da sind wir teilweise noch mit der Rassel um den Tannenbaum gelaufen und haben zum ersten Mal ins TV geguckt, da saß der Onkel da. Und er sitzt immer noch da, der Onkel, der Günther, der ewige Günther Jauch, feiert heute seinen 70. Geburtstag. Happy Birthday, Günther. Was war so das Schönste, was die Leute heute so gesagt haben?
1: Der war schon mal schlanker. Der hat ja 4 Kilo zugenommen.
0: Ja, das ist auch nett, ne? Ja, so sind die Menschen. Immer ein bisschen biestig. Und vor allen Dingen die, die auch älter werden, die merken, alt werden ist nichts für schwache Nerven. Hast du einen Tipp, wie man da gut durchkommt?
1: Solange die Glocken läuten, ist die Kirche nicht aus.
0: So ist es. Günther Jauch weiß, wie sich leicht leben lässt. Solange die Glocken läuten, ist die Kirche nicht aus. Und solange der Blues in unseren Herzen ist und der Rock, da pumpt die Pumpe aber sowas von geil ab. Jetzt mit den Hooters und Johnny B. Und das hier ist ganz easy. Das passt zum Motto vorhin von den Eagles. Mr. Chris Stapleton, Tennessee Whiskey auf Rockland. Um

13. Juli, die Blockflötengruppe hat noch ein bisschen Zeit, aber in ein paar Monaten will ich dann mal so ein schönes hören hier, ne? Und zwar im Blockflöte C-Dur gespielt, ne? Und wer war das hier gerade? Poile war das. Poile mit seiner riesigen Library an Songs. Irre. Und er füllt ja ganze Bücherregale mit Noten, obwohl er kein Notist ist, aber wenn man das in Noten machen würde. Paul McCartney, jetzt ein neues Album raus mit vielen seiner Weggefährten, unter anderem in einem traumhaften Duett mit Ringo Starr zusammen. Haben die noch nie vorher gemacht, obwohl die ja Bandbrüder sind, seit ewig und drei Tagen. Aber jetzt haben sie mal zu zweit eingesungen. Aber trotzdem, ich habe mich so durch die Bibliothek von Poile gewühlt und bin bei einem hängen geblieben. Ach, der einfach schön den Wochenstart so macht, so richtig kickt, der Lust macht. Die Wings und Poile mit den Silly Love Songs. Jetzt um 9:09. 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

0: Die vier Musketiere reiten und reiten und reiten. Und die vier Musketiere reiten auf die Pferde England, Frankreich, Argentinien und Spanien. Das sind die letzten vier bei der Fußball-Weltmeisterschaft. Oh, was machen die jetzt so? Oh, die pennen, glaube ich, noch. Und dann Frühstücksbuffet fräsen. Von links nach rechts und rechts nach links. Und der kleine Messi, der muss immer gucken, dass er mit dem Kopf überhaupt über die Tischplatte guckt. Aber der kriegt auch noch was ab. Ja, ja, ich weiß, alle lieben ihn. Ich nicht. Blödsinn. Also ich bin dafür, dass die Engländer die Argentinier rausschmeißen. Und ich bin dafür, dass die Franzosen die Spanier mal schön ärgern. Und dann bin ich für ein schönes Endspiel England-Frankreich. Wer ist bei mir? Okay. Was sonst so geht in Sachen Fussi, in ein paar Minuten hier. Und was noch geht? You better, you better. Voll ausgespielt nach halb. 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
5: Im Studio Holger Dilk, schönen guten Morgen. Rauchen könnte in Deutschland bald noch deutlich teurer werden. Die Bundesregierung will die Tabaksteuer laut Redaktionsnetzwerk Deutschland offenbar stärker erhöhen als geplant. Mehr von Silas Quiring.
6: Von jetzt etwa 8 Euro pro Schachtel soll der Preis demnach bis 2030 schrittweise auf fast 12 Euro steigen. Das wären nochmal 40 Cent mehr als zuletzt vom Kabinett beschlossen. Auch beim losen Tabak zum Selbstdrehen ist ein zusätzlicher Anstieg angedacht. Gestopft werden soll mit den zusätzlichen Einnahmen nämlich auch eine Lücke im Bundeshaushalt. Gleichzeitig diene die Steuer aber auch dem Schutz der öffentlichen Gesundheit, heißt es aus Regierungskreisen.
5: Die USA und der Iran überziehen sich weiter gegenseitig mit Angriffen. Das US-Militär hat in der vergangenen Nacht unter anderem Raketenstellungen an der Straße von Hormuz bombardiert. Der Iran hat mit Attacken auf US-Stützpunkte in der Region reagiert. Aus dem Iran heißt es, die USA hätten alle diplomatischen Bemühungen der vergangenen Monate zunichte gemacht. Auch Autofahrer dürften das bald wieder zu spüren bekommen. Die Ölpreise ziehen wieder an. Endlich ist etwas passiert, sagt Bundespräsident Steinmeier zum Reformpaket der Bundesregierung. Er lobt im ZDF-Sommerinterview die Pläne und hofft, dass die Selbstblockade innerhalb der Koalition vorbei ist und die Lust am Gestalten zurück ist. Steinmeier sagt,
7: die Koalition hat gerade die reine Defensive verlassen und ist ins Vorwärtsspiel gekommen. Aber ganz im Ernst, ich empfehle wirklich, dass wir in diesen Sommer mit etwas mehr Zuversicht gehen, als uns das in den letzten Sommern in der Tat erlaubt war.
5: Die Außenminister der Europäischen Union sprechen heute unter anderem über mögliche Sanktionen gegen Israel. Es geht dabei um Einfuhrverbote für Produkte aus illegalen israelischen Siedlungen in den besetzten palästinensischen Gebieten. Mit einer Entscheidung wird heute nicht gerechnet. Die Pläne für ein EU-weites Social-Media-Verbot für Kinder werden konkreter. Heute stellt ein Expertengremium seine Empfehlungen dazu vor. Erwartet werden ähnliche Vorschläge wie bei uns in Deutschland, konkret ein Mindestalter von 13 Jahren oder Beschränkungen einzelner Dienste je nach Risiko.
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0: Rockon um 8:40 mit der A9 Richtung Berlin zwischen Kreuz-Rippachtal und Bad Dürrenberg. Stockend, da muss geschrubbert und gereinigt werden. 10 Minuten dauert's für euch länger. Blitzer, A2 Richtung Berlin hinter Allerringersleben und noch einer höheren Stätte Buckautal. A9 Richtung München zwischen Niemeck und Kleinmarzens. A9 Richtung Berlin, Höhe Rastorf-Köckern. A36 Richtung Braunschweig, Höhe Wernigerode Nord. Auf der B189 Höhe Abzweig Rochau Richtung Berlin wird geblitzt. B244 zwischen Schmatzfeld und Wernigerode, Höhe A36 Brücke ist das. Achtung in Haldensleben auf der Satueller Straße und der Neuenhofer Straße hier beidseitig. In Merseburg Teichstraße, Halle, Karlsruher Allee, Trotaer Straße, Magdeburger Chaussee. In Hillersleben Richtung Meseberg kann es euch erwischen. In Nelitz Richtung Frösnitz. Noch was? Dann fröhlich anrufen. Die Rockline ist da und kostenfrei. 0800 1
8: 640 640 oder WhatsApp. Alle Infos rockland.fm. Euch eine gute und sichere Fahrt.
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11: Ist im Live-Feeling und zwar im ich brauche mal zwischendurch ordentliche Innenbefeuchtung Live-Feeling, weil es ist trocken, es ist heiß, es werden 30 Grad heute und auch in den nächsten Tagen. Aktueller Wert in Möhler bei Ragun 22 Grad und es bleibt so und bleibt so und bleibt so. Deshalb immer schön Elektrolyte, Innenbefeuchtung, Sonnencreme, ne, und vielleicht ein bisschen was Schattiges oben auf die Umme. Das ist gut. Wir sind die Schattenspender in Sachen Rock'n'Rollin'. Wir machen entspannt und entschleunigt. 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Ich bin Ted Stanetzky. Rock'n'Roll macht alle toll.

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2: Im Moment kannst du die Grashalme der Kunstrasenplätze wachsen hören. Da ist nix. Außer Greenkeeper. Er zieht die Seitenlinien. Ja, schön gerade. Muss ja ordentlich sein. Die bereiten alles vor. Für die letzten 4 Spiele bei der Fußball-Weltmeisterschaft. Thilo Vogelsang, wie können wir das nennen?
3: Ruhe vor dem Sturm trifft es ziemlich gut. 39 Tage ist die WM insgesamt lang und an den ersten 27 Tagen, fast 4 Wochen, wurde immer gespielt. Erst vor dem Viertelfinale vor 5 Tagen war mal spielfrei. Nun stehen morgen und Mittwoch die Halbfinals an. Und was für welche? Frankreich gegen Europameister Spanien und Titelverteidiger Argentinien gegen England. Auf dem Heimweg sind die beeindruckenden und rudernden Norweger. Raus gegen England, aber mit erhobenem Kopf und berechtigtem Stolz. In Peru hat Norwegens Superstar Erling Haaland ganz andere Spuren hinterlassen. 468 Babys tragen den Namen Haaland und 91 Säuglinge sogar Erling Haaland. In Peru inspirieren die Namen von erfolgreichen Fußballern viele Eltern, ihre Neugeborenen nach ihnen zu benennen. So gibt es weit über 1000 Babys mit dem Namen Lamine Yamal und fast 3500 namens Messi. Absoluter Spitzenreiter mit großem Abstand sind die fast 39.000 peruanischen Babys, die nach dem brasilianischen Superstar Neymar benannt worden sind.

Sonntag, 13. Juli. Das ist Rockland. 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Das ist Sommerzeit. Das ist Ferienzeit. Das ist Urlaubszeit. Aber vielleicht auch mal eine kleine Runde Physik zwischendurch. Ja, warum denn nicht? Die Newtonschen Gesetze. Ein Körper ist so lange in Ruhe, wie die auf ihn wirkenden Kräfte gleich null sind. Ja, will sagen, mach in Ruhe. Mach langsam. Mach entspannt. Mach an und laut für Aerosmith, Walk This Way und Def Leppard Hysteria.

0: Den haben wir immer geneigt, länger zu spielen, ne? Luftgitarre geht immer, ja. Und die spielen wir lang und länger. Nach 9 aber erst. Die Sisters of Mercy, This Corrosion. 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Das sind die größten Rocksongs aller Zeiten. Und das wird das nächste Luftgitarren-Solo für euch.
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8: Im Studio Holger Dilk, schönen guten Morgen. Rauchen könnte in Deutschland bald noch deutlich teurer werden. Die Bundesregierung will die Tabaksteuer laut Redaktionsnetzwerk Deutschland offenbar stärker erhöhen als geplant. Mehr von Silas Quiring.
9: Von jetzt etwa 8 Euro pro Schachtel soll der Preis demnach bis 2030 schrittweise auf fast 12 Euro steigen. Das wären nochmal 40 Cent mehr als zuletzt vom Kabinett beschlossen. Auch beim losen Tabak zum Selbstdrehen ist ein zusätzlicher Anstieg angedacht. Gestopft werden soll mit den zusätzlichen Einnahmen nämlich auch eine Lücke im Bundeshaushalt. Gleichzeitig diene die Steuer aber auch dem Schutz der öffentlichen Gesundheit, heißt es aus Regierungskreisen.
8: Die USA und der Iran überziehen sich weiter gegenseitig mit Angriffen. Das US-Militär hat in der vergangenen Nacht unter anderem Raketenstellungen an der Straße von Hormuz bombardiert. Der Iran hat mit Attacken auf US-Stützpunkte in der Region reagiert. Aus dem Iran heißt es, die USA hätten alle diplomatischen Bemühungen der vergangenen Monate zunichte gemacht. Auch Autofahrer dürften das bald wieder zu spüren bekommen. Die Ölpreise ziehen wieder an. Endlich ist etwas passiert, sagt Bundespräsident Steinmeier zum Reformpaket der Bundesregierung. Er lobt im ZDF-Sommerinterview die Pläne und hofft, dass die Selbstblockade innerhalb der Koalition vorbei ist und die Lust am Gestalten zurück ist. Steinmeier sagt,
10: die Koalition hat gerade die reine Defensive verlassen und ist ins Vorwärtsspiel gekommen. Aber ganz im Ernst, ich empfehle wirklich, dass wir in diesen Sommer mit etwas mehr Zuversicht gehen, als uns das in den letzten Sommern in der Tat erlaubt war.
8: Die Außenminister der Europäischen Union sprechen heute unter anderem über mögliche Sanktionen gegen Israel. Es geht dabei um Einfuhrverbote für Produkte aus illegalen israelischen Siedlungen in den besetzten palästinensischen Gebieten. Mit einer Entscheidung wird heute nicht gerechnet. Die Pläne für ein EU-weites Social-Media-Verbot für Kinder werden konkreter. Heute stellt ein Expertengremium seine Empfehlungen dazu vor. Erwartet werden ähnliche Vorschläge wie bei uns in Deutschland, konkret ein Mindestalter von 13 Jahren oder Beschränkungen einzelner Dienste je nach Risiko.
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11: Rock on um 9:02 mit nix, nur Blitz. Auf der A2 Richtung Berlin hinter Allerhingersleben einer und Höhe Rasthof-Buckautal der zweite. A9 Richtung München zwischen Niemeck und Kleinmarzens, A9 Richtung Berlin Höhe Rasthof-Kackern. A36 Richtung Braunschweig, Höhe Wernigerode Nord. B189 Höhe Abzweig Rochau Richtung Berlin. Auf der B244 zwischen Schmatzfeld und Wernigerode Höhe A36 Brücke wird geblitzt. In Gommern auf der Magdeburger Straße, in Haldensleben, Satueller Straße und Neuenhofer Straße beidseitig. Magdeburg, Leipziger Chaussee, Blitzer in Merseburg, Teichstraße. In Halle, Karlsruher Allee, Trotha Straße, nochmal Magdeburger Chaussee. Ah nee, die war ja noch gar nicht. Aber eine Chaussee ist immer. Ja? Und ein Weg ist auch immer, eine Straße ist immer. Vielleicht habt ihr auch eine Avenue. Ja? Wenn was ist, was nervt, strange ist, einfach anrufen. Kostenfrei. Die Rockline 0800 0681 640 640 oder WhatsApp nutzen, die Infos rockland.fm. Gute Fahrt.
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11: Sonne, Sonne, Sonne, Sonne, Sonne, Sonne, Sonne, Sonne. Ich kann es gar nicht oft genug sagen. Das ist zwar nur ein Lorenz, der brüllt, aber er hat Kraft für Millionen davon. 30 Grad und mehr in den nächsten Tagen. Aktuell in Kochstedt bei Dessau 22. Es ist Sommer und es bleibt Sommer.
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11: Es ist Rock und es bleibt Rock. Mit Foreigner, mit Fury in the Slaughterhouse, Robin Beck dabei, Eric Clapton, Bruce Springsteen und mehr. Ich bin Ted Stanelski. Rock'n'Roll macht alle toll.
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Gut, dass ich meinen Sippo frisch aufgetankt habe. Ne? Das waren 4 Minuten 38 Sekunden offene Flamme hier. Zu Foreigner, the flame still burns. Ich mach das nie mit dem Handy light, nee. Das muss doch eine schöne, richtige Feuerzeugflamme sein. Habt ihr auch Feuerzeuge in der Tasche, wenn ihr zum 34. Motorcycle Jamboree kachelt? Jo, möglich, ne? Weil da können auch die Flammen nach oben gehen. Geht jetzt am Wochenende los. Freitag bis Sonntag in Niedergörsdorf, altes Lager, Jüterburg. Das ist die Location XXL. Und da ist alles da, was schön dröhnt, schön kachelt, schön Krawall macht. Coole Mucke on stage und viel drumherum, inklusive Erotik. Sag ich jetzt nicht laut, ne? Ist ja noch früh am Morgen, aber auch Erotik. Ja. Wie auch immer die aussieht. Vielleicht nackte Männerbeine oder sowas. Ne? 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

0: Frühstückspau, Frühstückspau, Frühstückspause, Pause, Pause. Gleich halb 10 in Deutschland. Das ist doch so, ne? Wir haben immer gerne die Brote getauscht. Immer geguckt, was hat der andere in der Brotdose. Und dann auf Arbeit gesagt, komm hier, deine Bämme mit Leberwurst, die nehme ich. Und du kriegst von mir einen Apfel. Tausche Vitamine gegen Fett. Geil. Ich habe beides da. Einen knusprigen Bryan Adams. Der ist schön fetttriefend und gleichzeitig auch mit hochdosiertem Vitamin C ausgestattet. Ja, ja, ja. Der Typ ist immer noch drahtig und er ist schon Ü65 oder irgendwas. Und bald wieder auf Tour. Im Herbst könnt ihr Glotzkowski machen. Rockland.fm sind alle Infos drin. Und gleich nach halb hier mit I'm Gonna Run To You. Voll ausgespielt. 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
0: Abgerockt um 9.30 Uhr mit nüscht, nix, niente, nada, gar nix. Alles okay, gute Fahrt, Blitzer. A2 Richtung Berlin, hinter aller Ingersleben einer und höhere Raststätte Buckhocktal. Auf der A9 Richtung München, zwischen Niemeck und Kleinmarzehns, Blitzer auf der A9 Richtung Berlin, Höhe Rastorf-Köckern. A36 Richtung Braunschweig, Höhe Wernigerode-Nord. B189 Höhe Abzweig Rochau Richtung Berlin. Auf der B244 zwischen Schmatzfeld und Wernigerode, Höhe A36, Brücke wird geblitzt. Achtung in Gommern auf der Magdeburger Straße. Haldensleben, Satueller Straße und Neuenhofer Straße hier beidseitig. In Magdeburg, Leipziger Chaussee, Merseburg, Teichstraße, Halle, Karlsruhe Allee, Trotaer Straße, Magdeburger Chaussee. Noch was, her damit, es ist kostenfrei. Die Rockline 0800 1640 640 oder WhatsApp, alle Infos rockland.fm. Euch eine gute und sichere Fahrt.
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12: Ey, Hombre, hast du mir die Fresse verbannt? Ich werde Rache machen. Ja, aber erstmal Knie nieder, muss ich suche Wasser.
0: Ja, es wird ordentlich brüllig und ordentlich hitzig und ordentlich schweißtreibend. Die nächsten Tage sind sommerlich und das in der harten Variante 30 plus ein paar zerquetschte mehr. Im Moment messen wir in aktuell, was ist das hier, Remkersleben bei Watzlingen 24. Oh, das ist noch früher Vormittag, also da geht die Luzi noch wild ab. Genau wie hier, akustisch. Thin Lizzy dabei mit dem genialen The Boys Are Back in Town. Green Day, Last of the American Girls und das hier ist Bryan Adams mit Run to You. Solche Sounds nur auf Rockland. Mach an und laut. Ich bin Ted Stanetzky. Rock'n'Roll macht alle toll.

Was machen denn die Boys, wenn die back in town sind? Und dann planen die mal einen schönen Männerabend. Die Planung ist auch nicht so lang. Das geht zackidibum. Einer, zack, Supermarkt, Grillomat. Würste, Würste, Würste, Steaks, Steaks, Steaks, dann liegen da Maiskolben links liegen lassen. Es kommt nur Fleisch ins Feuer. Genau so. Der andere ist für die Bierversorgung zuständig. Denn Elektrolyte, wichtig, und Innenbefeuchtung, sehr, sehr wichtig, gerade bei diesen Temperaturen. Also zack, zack, zack, ran damit, kistenweise. Und wenn dann alles komplett ist und alle stehen beieinander, dann wird aufgelegt. Und was wird aufgelegt? AC/DC. Und dann wird erstmal ein kleiner Competition-Wettbewerb gemacht. Ja. Ohne Schwappen. Ne? Bierbecher schwappen, der voll ist bis oben. Ohne Schwappen den Engels machen. Wollen wir zusammen testen? Okay. 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

0: Theory of a Dead Man. It's all good. Sowas spielen die? Ja, weil verdammt gut. Und wir spielen sowas. Wir spielen die größten Rocksongs aller Zeiten. Wir sind Rockland. Und das nach 10 mit Steve Winwood, Valerie, mit ELO, mit Oasis, mit Billy Squire und viel mehr. Bleibt drauf und dran. Macht an und laut.
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11: Im Studio Holger Dilk, schönen guten Tag. Raucher sollen offenbar noch stärker dazu herangezogen werden, die Haushaltslöcher zu stopfen. Schwarz-Rot plant laut Redaktionsnetzwerk Deutschland eine noch höhere Tabaksteuer. Mehr von Tim Britztrup.
12: Bis 2030 soll eine normale Packung Zigaretten demnach rund 12 Euro kosten. Das sind nochmal 40 Cent mehr als ursprünglich geplant. Aktuell liegt der Preis je nach Marke bei um die 9 Euro für 20 Stück. Auch Tabak für Selbstdreher soll teurer werden. Neben dem Haushalt geht es auch um die Gesundheit. Knapp jeder fünfte Deutsche über 15 raucht. Die Quote soll runter.
11: Wer zu Unrecht im Gefängnis gesessen hat, soll dafür in Zukunft besser entschädigt werden. Für jeden Tag hinter Gittern gibt es nach einem Gesetzentwurf von Justizministerin Hubig bald 100 Euro, bislang sind es 75. Außerdem sollen die Kosten fürs Essen und die Unterkunft nicht mehr davon abgezogen werden. Die Debatte um ein Social-Media-Verbot für Kinder und Jugendliche nimmt in immer mehr Ländern Fahrt auf. Auch EU-weit ist das Ganze schon einen guten Schritt vorangekommen. Heute soll ein Expertengremium seine Empfehlungen vorstellen. Nanju Kuhlmann.
13: Die EU-Kommission hatte den Auftrag dazu gegeben. Beobachter erwarten, dass das Gremium ähnliche Vorschläge machen könnte, wie das hier bei uns in Deutschland zuletzt. Heißt konkret, ein Mindestalter von 13 Jahren oder Beschränkung von einzelnen Diensten, je nach Risiko. Auf Grundlage der Expertenempfehlung will die EU-Kommission dann einen Gesetzesvorschlag ausarbeiten. Der wird im September erwartet.
11: Die USA und der Iran überziehen sich weiter gegenseitig mit Angriffen. Das US-Militär hat in der vergangenen Nacht unter anderem Raketenstellungen an der Straße von Hormuz bombardiert. Der Iran hat mit Attacken auf US-Stützpunkte in der Region reagiert. Aus dem Iran heißt es, die USA hätten alle diplomatischen Bemühungen der vergangenen Monate zunichte gemacht. Auch Autofahrer dürften das bald wieder zu spüren bekommen. Die Ölpreise ziehen wieder an.
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14: Rock on um 9:02 mit Alles okay. Überall gute Fahrt, Blitzer. A2 Richtung Berlin, hinter Aller Ingersleben und noch einer Hörerstätte Buckautal. A9 Richtung München, zwischen Niemeck und Kleinmarzehns. A9 Richtung Berlin, Höhe Rastorf-Göckern. Blitzer auf der A36 Richtung Braunschweig, Höhe Wernigerode-Nord. B189 Höhe Abzweig-Rochau Richtung Berlin. Auf der B244 zwischen Schmatzfeld und Wernigerode, Höhe A36 Brücke wird geblitzt. In Gommern auf der Magdeburger Straße, Haldensleben, Satueller Straße und Neuenhofer Straße beidseitig, Magdeburg am Hammelberg, in Halle, Karlsruher Allee, Trotaer Straße, Magdeburger Chaussee. Noch was? Nee.
15: Nee!
16: Doch, okay. Die Rockline ist da, kostenfrei, bin ich dran. 0800 1 640 640. Oder WhatsApp bin ich auch dran. Alle Infos dazu rockland.fm. Euch eine gute und sichere Fahrt.
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16: Sonne, Sonne, Sonne. Wüstensonne sogar. 30 Grad. Ne? Später ein paar Quellwolken, aber es bleibt sommerlich und schön und heiß und trocken. Für alle Bleichgesichter ist das ein Creme. Schattenblatt suchen. Für alle Sonnenanbeter, ja, niederknien und freuen. Das bleibt auch in den nächsten Tagen so. Habt bei Helmstedt jetzt 24 Grad, läuft.
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16: Genauso wie der Sommer läuft, läuft das hier mit dem Rockin' Rollin'. Oasis dabei, ELO, Queen, Billy Squire, Stevie Winwood, Ted Stanetsky, hallo.
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Die größten Rocksongs aller Zeiten. Viertel elf am Montagvormittag, 13. Juli. Es gibt so Allerweltsstimmen. So Allerweltsstimmen, die hörst du und denkst, oh ja, schön. Aber könnte auch im Frauenchor von St. Maria Himmelfahrt irgendwie beim Sonntagsgottesdienst irgendwie, ne? Losjodeln. Aber dann gibt's Frauenstimmen, da bleibst du hängen. Da bleibst du kleben. Die kriegst du nicht wieder raus, weil sie anders sind als alle anderen. Weil sie eigen sind, weil sie etwas haben, das alle anderen eben nicht haben. So ein Reibeisen, so was Raues, Bluesiges, Dreckiges, Schmutziges. Da stehe ich drauf. Und ihre Reibeisenstimme ist leider in der letzten Woche für immer verstummt. Entdeckt an der Supermarktkasse, hat sie als Aushilfe gearbeitet. Immer wieder ehrlich. Und so ein Typ geht des Weges und sagt, ey, weil sie immer so vor sich hin sang beim Kassieren. Wow, stark. Wollen wir was machen? Dann haben sie was gemacht. Lost in France, It's a Heartache. Ja, das waren die 70s-Hits. Aber der ganz große Durchbruch, der kam dann durch Jim Steinman, den genialen Komponisten, der auch Meatloaf so groß gemacht hat. Einer, der die Wagner-Rock'n'Roll-Kompositionen hingelegt hat. Viele denken, ey, das ist doch hier aus dem Musical Dracula. Ja, ja, Dracula ist ein Jukebox-Musical. Da wurden Songs von Jim Steinman zusammengestellt. Aber Jim hat das für sie geschrieben. Forever and ever, Bonnie Tyler. Rest in peace.

0: Kommt man gleich in so ein Fallerie- und Fallera-Feeling, ne?
1: Macht ihr gut drauf?
0: Ja, Steve Winwood, Valerie und die anderen machen auch gut drauf. Versprochen, die größten Rocksongs aller Zeiten. Einer zum Abheben und Schweben. Oh, Stevie, Entschuldigung. Tom, bitteschön. Oh, ich duck mich mal ab. Der voll nach halb. Mach an und laut.
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0: Rock on um 10.30 Uhr geht ab mit nix. Echt? Nix? Nee. Doch. Boah, aber Blitz. Auf der A2 Richtung Berlin hinter Allerringersleben und Höhe-Rastorf-Buckautal. A9 Richtung München zwischen Niemek und Klein-Marzens. A9 Richtung Berlin, Höhe-Rastorf-Köckern. Blitze auf der A36 Richtung Braunschweig, Höhe Wernigerode-Nord. B189 Höhe Abzweig-Rochau Richtung Stendal. B244 zwischen Schmatzfeld und Wernigerode, A36-Brücke, genau diese Höhe. In Haldensleben auf der Satueller Straße und der Neuenhofer Straße beidseitig kann es euch kriegen. In Magdeburg am Hammelberg. In Halle, Karlsruher Allee, Trotaer Straße, Magdeburger Chaussee, in Mall Richtung Halle, in Stemmern Richtung Welsleben. Noch was? Nö. Doch. Dann her damit, kostenfrei, die Rockline 0800 1640 und nochmal 640. Per WhatsApp lieber? Kein Problem. Alle Infos rockland.fm. Gute Fahrt.
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0: Sommer. Und zwar so.
7: Sommer. Oh. Sommer. Oh. Siegstedt bei Wevelingen, 25 Grad, 30 und mehr sind drin. Das ist Rockland. Ich bin Ted Stanetzky. Hallo.

ruhig mal Ariel Speedwagon im Hintergrund laufen in seinem Zimmer. Der Dan Hawkins. Und übte Gitarre wie ein Wahnsinniger. Und er ist verdammt gut geworden. Und seine Vorbilder waren irgendwann keine Vorbilder mehr. Da war er selbst Vorbild. Allein für eine Band fehlt ihm ein Sänger. Er hatte verdammt nochmal keinen Sänger. Bis ihm sein kleiner Bruder auffiel, der ständig in High Heels und mit irgendwelchen, sagen wir mal, Tütü-Sachen vorm Spiegel stand und in hoher Falsettstimme sang. So aus Gag einfach nur. Und er sagt, hey, das passt. Wir machen eine Glamrock-Band und du bist der glamouröse Frontmann. Justin, der kleine Bruder. Von welcher Band rede ich? Von The Darkness. You're coming out, I believe in a thing called love. Hammer. Jetzt auf Rockland. Mach an und laut.

0: der Sound von Rockland. Das sind die größten Rocksongs aller Zeiten. Und das geht genauso geil weiter. You two's, I still haven't found what I'm looking for. Hier nach 11. Mach an und laut.
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7: Im Studio Holger Dilk, schönen guten Tag. Wer in den Flieger steigt, muss inzwischen deutlich tiefer in die Tasche greifen. Im ersten Halbjahr haben die Preise ordentlich angezogen. Internationale Flüge kosten 8,5% mehr als im ersten Halbjahr 2025. Inlandsflüge verteuerten sich noch ein bisschen mehr um 9,5%. Eine Ursache ist der Iran-Krieg. Die Blockade der für den Ölhandel so wichtigen Straße von Hormuz hat nicht nur die Preise an den Tankstellen in die Höhe getrieben, sondern auch die Preise für Kerosin. Rauchen wird in Deutschland bald wohl noch teurer. Bis 2030 soll der Preis für eine Schachtel Zigaretten auf knapp 12 Euro steigen. Das geht aus Plänen des Finanzministeriums hervor, schreibt das Redaktionsnetzwerk Deutschland. Mit den Extraeinnahmen sollen Lücken im Bundeshaushalt gestopft werden. Wer unschuldig im Knast gesessen hat, soll in Zukunft besser entschädigt werden. Das geht aus einem Gesetzentwurf von Justizministerin Hubich hervor. Mehr von Tim Britztrup.
8: Für jeden Tag hinter Gittern soll es 100 Euro geben, ab einer Haftdauer von über einem halben Jahr sogar 150, bisher sind es 75 Euro. Außerdem sollen die Kosten fürs Essen und die Unterkunft nicht mehr von der Entschädigung abgezogen werden. Und Betroffene sollen auch verlangen können, dass ein aufgehobenes Urteil öffentlich bekannt gemacht wird. Justizministerin Hubig sagt, zu unserem Rechtsstaat gehört, dass Fehler korrigiert werden. Wer zu Unrecht in Haft war, muss angemessen entschädigt werden.
7: Die USA und der Iran überziehen sich weiter gegenseitig mit Angriffen. In der vergangenen Nacht hat das US-Militär Raketenstellungen an der Straße von Hormuz bombardiert. Der Iran hat mit Attacken auf US-Stützpunkte geantwortet. Die neue Eskalation treibt die Ölpreise nach oben. Ein Expertengremium legt heute Vorschläge für ein EU-weites Social-Media-Verbot für Kinder vor. Auf Grundlage dessen will die EU-Kommission dann einen Gesetzesvorschlag ausarbeiten. Der wird im September erwartet.
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0: Ab geht er um 10:40 mit der A14 Richtung Magdeburg. Zwischen Magdeburg-Sudenburg und Wandsleben stockend, Grund eine Baustelle, 10 Minuten Nerverei, dann habt ihr es geschafft. Alles andere ist okay, überall gute freie Fahrt, Blitzer. A2 Richtung Berlin, hinter aller Ingersleben und einer Höhe Rasthof-Köckern. Nein, Buckautal ist das, Buckautal. Mann, A9 Richtung München, zwischen Niemeck und Klammerzehns. Und jetzt kommt er, A9 Richtung Berlin, Höhe Rasthof-Köckern. Haha, ja, ich war an beiden schon. Die Wurst ist da, besser als da. Aber ich sag nicht wo. A36 Richtung Braunschweig, Höhe Wernigerode Nord, B248 in Hoyersburg Richtung Lüchow, in Haldensleben auf der Satueller Straße und der Neuenhofer Straße beidseitig wird geblitzt. In Magdeburg am Hammelberg, in Halberstadt Bleichstraße, Halle Karlsruher Allee, Trotha Straße Magdeburger Chaussee, Mall Richtung Halle, in Stemmern Richtung Barendorf. Noch was? Her damit. Kostenfrei ist es. Die Rockline 0800. Dann die 1, dann 640 und nochmal 640. WhatsApp geht auch. Alle Infos dazu rockland.fm. Schnappt euch beide Nummern, rein damit ins Phone, drin sein in der Band. Euch allen eine gute und sichere Fahrt.
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10: Gnade!
0: Nein.
10: Gnade!
0: Nein. Das ist wie in so einem Action-TV-Movie, ne? Wir betteln und bitten und überhaupt, ne? Zumindest die Bleichhäutigen, die Weißgesichter, um Gnade, aber die Sonne sagt, nein, ich kenne sie nicht. In den nächsten Tagen wird es sommerlich richtig brüllend heiß, 31 Grad, jetzt nicht die 40-Nummer da, wie damals, neulich, also vor ein paar Wochen, nein, so ein normaler Hochsommer halt, somit kapphaftig, ein paar Schleierwolken, Wenze bei Kusa 26, morgen auch nochmal, morgen über noch, morgen und überhaupt.
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0: Oder merkt man, wenn man die Augen zu sehr in die Sonne hält, dann macht das Matschbirne. Und wenn man jetzt noch ein bisschen Headbanging machen zu P.O.D., Saxon, John Farnham und all den anderen, dann ist das eine super Matschbirne. Mach ich mit. Ted Stanetzky, hallo.
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ist noch eine Dreiviertelstunde bis Mittag. Machen wir denn bis dahin. Mama Rock, Mama Rock, Mama Rock, Mama Rock. Machen wir. Der hebt die Laune, egal was ihr macht. Das sind die größten Rocksongs aller Zeiten. Bob Dylan kommt, Like a Rolling Stone, und hier You Too, Still Haven't Found What I'm Looking For. Sowas nur bei uns, Rockland.

0: It feels good to be on Rockland. Die größten Rocksongs aller Zeiten. George Harrison, Got My Mind Set On You, hier nach halb. Und viele mehr dazu. Mach an und laut.
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0: 11.30 Uhr geht ab mit der A14 Richtung Magdeburg. Zwischen Magdeburg-Sudenburg und Wandsleben stockend, Baustelle der Grund. 10 Minuten dauert es etwa länger als von euch geplant. B188 Richtung Gardelegen, Höheabzweig Wust. Ein Unfall, da kannst du eine Runde klemmen. Vorsicht hier, Blitzer. A2 Richtung Berlin, hinter Allerhingersleben und Höhe Raststätte Buckautal. A9 Richtung München, zwischen Niemek und Kleinmarzenz. A9 Richtung Berlin, Höhe Rasthof Köckern. A36 Richtung Braunschweig, Höhe Wernigerode Nord, B248 in Heuersburg Richtung Lüchow, in Haldensleben wird einmal auf der Satueller Straße und dann auf der Neuenhofer Straße beidseitig geblitzt. In Magdeburg am Hammelberg, in Halberstadt Bleichstraße, in Halle Karlsruher Allee, Trotha Straße Magdeburger Chaussee, in Mall Richtung Halle, in Stemmern Richtung Barendorf. Noch was gesehen, in welche Richtung auch immer, eine Richtung ist die Rockline 0800. 1-640-640. Kostenfrei ist das, wenn ihr anruft. Oder ihr macht's per WhatsApp, die Infos rockland.fm. Euch allen eine gute und sichere Fahrt.
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0: Mit Sommer. So viel A kann ich gar nicht. Ah, der geht endlos weiter. Ganz heiß heute. 30 Grad und mehr, 31, 32. Alles ist drin. Garlipa-Stendal 26. Paar Schleierwölkchen dabei. Ansonsten das brüllende Biest. Und das auch in den nächsten Tagen. Da sind wir gut richtig, denn wir machen auch gerne laut. Wir haben die größten Rocksongs aller Zeiten für euch. Das ist Rockland. Ich bin Ted Stanetzky. Hallo.

0: die Welt noch in Ordnung? Es klingelte Sturm an der Haustür und du wusstest genau, das sind die Kumpels mit dem Ball in der Hand und die fragen, kommt der Ted raus zum Fußballspielen? Klar doch. Später klingelten junge Damen, weil sie vielleicht mit mir verabredet waren. Heutzutage klingelt keine Sau mehr, außer der Paketbote. Ja, der will aber nicht zu mir, der will zum Nachbarn. Toll. Prima, super. Muss ich das eigentlich machen mit dem Paket annehmen, Frank Wiedemann?
1: Wenn ihr ein Paket für euren Nachbarn annehmt, dann macht ihr das aus reiner Gefälligkeit. Pakete annehmen müsst ihr nämlich nicht. Wenn ihr es aber tut, dann achtet darauf, dass das Paket für den Nachbarn nicht irgendwo im Hausflur liegen bleibt, denn dann könnt ihr möglicherweise haftbar gemacht werden, falls es verschwindet. Außerdem dürft ihr das Paket auch nicht öffnen, denn das verletzt das Postgeheimnis und das ist strafbar. Nehmt auf keinen Fall beschädigte Pakete an oder welche, bei denen eine Nachnahmegebühr zu zahlen ist. Achtet auch darauf, ob ihr das Paket zeitnah dem Nachbarn übergeben könnt und nicht morgen für 3 Wochen im Urlaub seid. Grundsätzlich gilt also, Pakete für die Nachbarn annehmen ist eine schöne Geste. Wenn das Paket unbeschädigt ist, ist der Inhalt dann dennoch kaputt, haftet nämlich der Absender oder das Transportunternehmen.
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14: Im Studio Holger Dilk, schönen guten Tag. Ein Social-Media-Verbot für Kinder rückt wieder ein bisschen näher. Jetzt haben sich auch Experten im Auftrag der Europäischen Union dafür ausgesprochen, dass TikTok, Instagram und Co. in Zukunft unter 13 Jahren tabu sind. Anne Brauer.
15: Auch für ältere Jugendliche halten die Experten Beschränkungen für denkbar, solange die Online-Riesen sie nicht ausreichend schützen, etwa vor Hate Speech oder Suchtgefahren. Theoretisch kann übrigens auch jedes EU-Land ein eigenes Mindestalter für Social Media festlegen, mehrere planen das ja auch schon. Aber um solche Regeln wirklich umzusetzen, sind die Länder auf die EU angewiesen, weil nur die nötige Macht hat, um das auch bei den Online-Giganten durchzusetzen.
14: Bundesaußenminister Wadephul fordert die USA und den Iran nach der erneuten Angriffswelle zu direkten Verhandlungen auf. Jeder Angriff sei ungerechtfertigt. Die Welt brauche endlich eine freie, passierbare Straße von Hormuz, sagte er. Die neuen gegenseitigen Attacken lassen aktuell die Ölpreise steigen. Wer unschuldig im Knast gesessen hat, soll in Zukunft besser entschädigt werden. Das geht aus einem Gesetzentwurf von Justizministerin Hubich hervor. Mehr von Tim Britztrup.
16: Für jeden Tag hinter Gittern soll es 100 Euro geben, ab einer Haftdauer von über einem halben Jahr sogar 150, bisher sind es 75 Euro. Außerdem sollen die Kosten fürs Essen und die Unterkunft nicht mehr von der Entschädigung abgezogen werden. Und Betroffene sollen auch verlangen können, dass ein aufgehobenes Urteil öffentlich bekannt gemacht wird. Justizministerin Hubig sagt, zu unserem Rechtsstaat gehört, dass Fehler korrigiert werden. Wer zu Unrecht in Haft war, muss angemessen entschädigt werden.
14: Rauchen wird in Deutschland bald wohl noch teurer. Bis 2030 soll der Preis für eine Schachtel Zigaretten auf knapp 12 Euro steigen. Das geht aus Plänen des Finanzministeriums hervor, schreibt das Redaktionsnetzwerk Deutschland. Mit den Extraeinnahmen sollen Lücken im Bundeshaushalt gestopft werden. Es ist wieder heiß in Deutschland und die DLRG ruft deswegen zur Vorsicht beim Baden auf. Trauriger Hintergrund. Bei der letzten Hitzewelle Ende Juni sind 99 Menschen bei Badeunfällen ums Leben gekommen. So viele wie in einem Juni seit 2003 nicht mehr.
12: Nachrichten auf Rockland, wieder in einer Stunde. 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
1: Diese Woche Uriah Heep and Free Me. Heißt übersetzt Befreie mich. Und wurde vorgeschlagen von Paul aus Schkopau. Warum sollte ich beunruhigt sein, dass du nicht lieben könntest? Du bist nicht die einzige Liebe, die ich jemals hatte. Die süße Erinnerung an dich wird mich immer trösten. Also warum sollte ich mich jämmerlich fühlen? Okay, es scheint nicht die große Liebe zu sein, sondern es geht einfach nur darum, Spaß miteinander zu haben. Oder? Soweit kann ich sagen, dass ich dich gut gekannt habe. Ich war immer der Letzte in der Schlange. Ich habe dich so sehr geliebt, wie ein Mann nur kann. Aber nicht genug, um dich zu meinen zu machen. Aha, also doch die große Liebe. Aber sie liebt ihn nicht so, wie er sie. Das macht ihn zu schaffen, ist ja klar. Wir lassen eine gute Liebe sterben. Wir lassen es einfach passieren. Du hast versucht, mich zu überreden, zu bleiben, aber mit diesen ganzen Zweifeln? Ich werde sie nie verarbeiten. Also morgen werde ich abreisen und sagen, mach's gut, Easy Rider. Ich weiß, dass ich dich eine Zeit lang vermissen werde. Aber früher oder später weiß ich, dass ich dich auch vergessen werde. Och, wie traurig. Sie zu vergessen wird aber nicht so einfach, denn er bekommt sie nicht aus dem Kopf. Deswegen fleht er sie an. Befreie mich, warum befreist du mich nicht? Befreie mich von deinem Zauber. Komm her und befreie mich. 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Dort könnt ihr alle Folgen nochmal anhören auf rockland.fm.
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3: Im Studio Holger Dilk, schönen guten Tag. Ein Social-Media-Verbot für Kinder rückt wieder ein bisschen näher. Jetzt haben sich auch Experten im Auftrag der Europäischen Union dafür ausgesprochen, dass TikTok, Instagram und Co. in Zukunft unter 13 Jahren tabu sind. Anne Brauer.
4: Auch für ältere Jugendliche halten die Experten Beschränkungen für denkbar, solange die Online-Riesen sie nicht ausreichend schützen, etwa vor Hate Speech oder Suchtgefahren. Theoretisch kann übrigens auch jedes EU-Land ein eigenes Mindestalter für Social Media festlegen. Mehrere planen das ja auch schon. Aber um solche Regeln wirklich umzusetzen, sind die Länder auf die EU angewiesen, weil nur die die nötige Macht hat, um das auch bei den Online-Giganten durchzusetzen.
3: Bundesaußenminister Wadephul fordert die USA und den Iran nach der erneuten Angriffswelle zu direkten Verhandlungen auf. Jeder Angriff sei ungerechtfertigt. Die Welt brauche endlich eine freie, passierbare Straße von Hormuz, sagte er. Die neuen gegenseitigen Attacken lassen aktuell die Ölpreise steigen. Wer unschuldig im Knast gesessen hat, soll in Zukunft besser entschädigt werden. Das geht aus einem Gesetzentwurf von Justizministerin Hubich hervor. Mehr von Tim Britztrup.
5: Für jeden Tag hinter Gittern soll es 100 Euro geben, ab einer Haftdauer von über einem halben Jahr sogar 150, bisher sind es 75 Euro. Außerdem sollen die Kosten fürs Essen und die Unterkunft nicht mehr von der Entschädigung abgezogen werden. Und Betroffene sollen auch verlangen können, dass ein aufgehobenes Urteil öffentlich bekannt gemacht wird. Justizministerin Hubig sagt, zu unserem Rechtsstaat gehört, dass Fehler korrigiert werden. Wer zu Unrecht in Haft war, muss angemessen entschädigt werden.
3: Rauchen wird in Deutschland bald wohl noch teurer. Bis 2030 soll der Preis für eine Schachtel Zigaretten auf knapp 12 Euro steigen. Das geht aus Plänen des Finanzministeriums hervor, schreibt das Redaktionsnetzwerk Deutschland. Mit den Extraeinnahmen sollen Lücken im Bundeshaushalt gestopft werden. Es ist wieder heiß in Deutschland und die DLRG ruft deswegen zur Vorsicht beim Baden auf. Trauriger Hintergrund. Bei der letzten Hitzewelle Ende Juni sind 99 Menschen bei Badeunfällen ums Leben gekommen. So viele wie in einem Juni seit 2003 nicht mehr.
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9: Im Studio von Ribesel Freundlieb. Schönen guten Tag. Kein TikTok, Insta oder Snapchat unter 13 Jahren und das überall in der EU. Das schlagen von der EU beauftragte Experten vor. Mehr dazu von Anne Brauer.
10: Das Gremium bringt neben dem Verbot für Kinder auch Beschränkungen für ältere Jugendliche ins Spiel, solange Online-Plattformen nicht ausreichend vor Suchtgefahren, Hassrede oder Gewaltdarstellungen schützen. Ob, wie und wann der Vorschlag der Experten jetzt in ein EU-Gesetz gegossen wird, zeigt sich in den nächsten Monaten. Viele EU-Staaten planen ohnehin schon eigene Social-Media-Verbote. In Deutschland wird noch diskutiert. Für die Umsetzung sind die Länder aber auf Brüssel angewiesen, denn nur die EU-Kommission kann die Social-Media-Riesen zu Änderungen zwingen oder zu Bußgeldern verdonnern.
9: Rauchen könnte in Deutschland bald noch deutlich teurer werden. Um eine Haushaltslücke zu stopfen, will Schwarz-Rot die Tabaksteuer offenbar stärker erhöhen als geplant. Wie das Redaktionsnetzwerk Deutschland berichtet, soll der Preis für eine Schachtel bis 2030 schrittweise auf knapp 12 Euro steigen. VW steckt in der Krise und Konzernchef Blume nennt jetzt erstmals eine Größenordnung, wie viele Stellen seiner Meinung nach wegfallen müssen. Und zwar 50.000 weltweit, so der Spiegel. Jana Klonikowski.
11: Die 50.000 jetzt kommen zusätzlich, also nochmal zu den 50.000 Jobs, deren Abbau bei VW, Audi und Co. schon beschlossene Sache ist. Für die VW-Beschäftigten geht's also mit reichlich Unsicherheiten und Sorgenfalten in die Sommerferien. Erst gestern hatte sich Blume bemüht, in der Diskussion um die Sparpläne zumindest etwas Druck aus dem Kessel zu nehmen. Der Bild hat er gesagt, dass er Werksschließungen vermeiden will. Ausgeschlossen hat er sie allerdings nicht.
9: Im Alter von 78 Jahren ist Schauspieler Sam Neill gestorben. Der Neuseeländer war vor allem durch den Spielberg-Film Jurassic Park bekannt geworden. Neill litt an Blutkrebs, hat im April aber mitgeteilt, dass er krebsfrei sei. Die nächste Hitzewelle bringt vor allem die Menschen im Südwesten Deutschlands ins Schwitzen. Und immer mehr Menschen bundesweit leiden unter der Hitze. In einer Umfrage für die DAK berichtet inzwischen fast jeder Dritte von Gesundheitsproblemen. Etwa Müdigkeit, Schlafstörungen oder Kreislaufbeschwerden.
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5: Im Studio von Ribesel Freundlieb, schönen guten Tag. Das Social-Media-Verbot für Kinder rückt wieder ein bisschen näher. Jetzt haben sich auch EU-Experten dafür ausgesprochen, dass TikTok, Insta und Co. in Zukunft unter 13 Jahren tabu sind. Mehr dazu von Anne Brauer.
6: Auch für ältere Jugendliche halten die Experten Beschränkungen für denkbar, solange die Online-Riesen sie nicht ausreichend schützen, etwa vor Hate Speech oder Suchtgefahren. Theoretisch kann übrigens auch jedes EU-Land ein eigenes Mindestalter für Social Media festlegen, mehrere planen das ja auch schon. Aber um solche Regeln wirklich umzusetzen, sind die Länder auf die EU angewiesen, weil nur die die nötige Macht hat, um das auch bei den Online-Giganten durchzusetzen.
5: Auf Flugreisen dürfen Kinder ohne Reservierungsaufpreis neben ihren Eltern sitzen. Die EU hat jetzt endgültig die neuen Fluggastrechte beschlossen. Dazu gehört auch, dass Fluggäste einfacher als bisher an eine Entschädigung kommen, wenn ihr Flieger stark verspätet war oder kurzfristig gestrichen wurde. Rauchen wird in Deutschland bald wohl noch teurer. Die Bundesregierung will laut Redaktionsnetzwerk Deutschland die Tabaksteuer noch stärker erhöhen als bisher geplant. Bis 2030 würde so eine Schachtel Zigaretten knapp 12 Euro kosten. Mit den Extraeinnahmen sollen Lücken im Bundeshaushalt gestopft werden. Wie das bei den Menschen ankommt, wir haben uns mal in Leipzig umgehört.
7: Sehr gut, weil immer weniger Menschen über ihre Gesundheit nachdenken und Rauchen ja sehr schädlich ist. Kann ich nur begrüßen.
8: Das finde ich gar nicht gut. Ich rauche trotzdem weiter und kaufe sie mir.
9: Ich glaube, bis dann, ich rauche nicht mehr.
5: Greift Russland in der Ukraine ganz gezielt Krankenhäuser, Rettungswagen und Co. an? Dieser Vorwurf kommt von der Hilfsorganisation Ärzte ohne Grenzen, die auch klar macht, dass solche Angriffe eindeutig ein Kriegsverbrechen wären. VW steckt in der Krise und Konzernchef Blume nennt jetzt erstmals eine Größenordnung, wie viele Stellen seiner Meinung nach wegfallen müssen. Laut Spiegel sind es 50.000 und zwar zusätzlich zu den 50.000 Jobs, deren Abbau bei VW, Audi und Co. bereits beschlossene Sache ist.
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1: Im Studio von Ribesel Freundlieb, schönen guten Tag. Kein TikTok, Insta oder Snapchat unter 13 Jahren und das überall in der EU. Das schlagen von der EU beauftragte Experten vor. Das Gremium bringt auch Beschränkungen für ältere Jugendliche ins Spiel. Viele EU-Staaten planen schon eigene Social-Media-Verbote. In Deutschland wird noch diskutiert. Für die Umsetzung sind die Länder aber auf die EU angewiesen. Nur die kann die Social-Media-Riesen zu Änderungen zwingen oder zu Bußgeldern verdonnern. Rauchen könnte in Deutschland bald noch deutlich teurer werden. Die Bundesregierung will die Tabaksteuer laut Redaktionsnetzwerk Deutschland offenbar stärker erhöhen als geplant. Einzelheiten von Silas Quiring.
2: Von jetzt etwa 8 Euro pro Schachtel soll der Preis demnach bis 2030 schrittweise auf fast 12 Euro steigen. Das wären nochmal 40 Cent mehr als zuletzt vom Kabinett beschlossen. Auch beim losen Tabak zum Selbstdrehen ist ein zusätzlicher Anstieg angedacht. Gestopft werden soll mit den zusätzlichen Einnahmen nämlich auch eine Lücke im Bundeshaushalt. Gleichzeitig diene die Steuer aber auch dem Schutz der öffentlichen Gesundheit, heißt es aus Regierungskreisen.
1: Die VW-Beschäftigten starten mit reichlich Unsicherheiten und Sorgenfalten in die Sommerferien. Konzernchef Blume hat nun laut Spiegel erstmals eine Größenordnung genannt, wie viele Jobs seiner Meinung nach wegfallen müssen, um den Konzern wieder flott zu machen. Und zwar 50.000 weltweit. Und die kommen zusätzlich zu den 50.000 Stellen, deren Abbau schon beschlossene Sache ist. Der Großteil der Arbeitsplätze fällt hier in Deutschland weg. Fliegen ist in den ersten 6 Monaten des Jahres deutlich teurer geworden. Im Schnitt kosten Tickets für internationale Flüge 8,5% mehr. Die Preise für Inlandsflüge sind um 9,5% raufgegangen, hat das Statistische Bundesamt ausgerechnet. Ein Grund sind die gestiegenen Kerosinpreise. Jurassic Park-Star Sam Neill ist im Alter von 78 Jahren gestorben. Das hat seine Familie mitgeteilt. Der Neuseeländer hatte zuletzt auch in Serien wie Peaky Blinders mitgespielt. Neill litt an Leukämie, galt zuletzt aber als krebsfrei.
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6: 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Es ist 17 Uhr. 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
7: Im Studio von Riebesel Freundlieb. Schönen guten Tag. Kein TikTok, Insta oder Snapchat unter 13 Jahren. Und das überall in der EU. Das schlagen von der EU beauftragte Experten vor. Mehr dazu von Anne Brauer.
8: Das Gremium bringt neben dem Verbot für Kinder auch Beschränkungen für ältere Jugendliche ins Spiel, solange Online-Plattformen nicht ausreichend vor Suchtgefahren, Hassrede oder Gewaltdarstellungen schützen. Ob, wie und wann der Vorschlag der Experten jetzt in ein EU-Gesetz gegossen wird, zeigt sich in den nächsten Monaten. Viele EU-Staaten planen ohnehin schon eigene Social-Media-Verbote. In Deutschland wird noch diskutiert. Für die Umsetzung sind die Länder aber auf Brüssel angewiesen, denn nur die EU-Kommission kann die Social-Media-Riesen zu Änderungen zwingen oder zu Bußgeldern verdonnern.
7: Auf Flugreisen dürfen Kinder ohne Reservierungsaufpreis neben ihren Eltern sitzen. Die EU hat jetzt endgültig die neuen Fluggastrechte beschlossen. Dazu gehört auch, dass Fluggäste einfacher als bisher an eine Entschädigung kommen, wenn ihr Flieger stark verspätet war oder kurzfristig gestrichen wurde. VW steckt in der Krise und Konzernchef Blume nennt jetzt erstmals eine Größenordnung, wie viele Stellen seiner Meinung nach wegfallen müssen. Und zwar 50.000 weltweit, so der Spiegel. Jana Klonikowski.
9: Die 50.000 jetzt kommen zusätzlich, also nochmal zu den 50.000 Jobs, deren Abbau bei VW, Audi und Co. schon beschlossene Sache ist. Für die VW-Beschäftigten geht's also mit reichlich Unsicherheiten und Sorgenfalten in die Sommerferien. Erst gestern hatte sich Blume bemüht, in der Diskussion um die Sparpläne zumindest etwas Druck aus dem Kessel zu nehmen. Der Bild hat er gesagt, dass er Werksschließungen vermeiden will. Ausgeschlossen hat er sie allerdings nicht.
7: Deutschland diskutiert über die Pläne der Bundesregierung, die Tabaksteuer deutlich zu erhöhen. Wie das Redaktionsnetzwerk Deutschland schreibt, soll so eine Packung Zigaretten bis 2030 knapp 12 Euro kosten. Die Bundesregierung will damit Haushaltslöcher stopfen und die Raucherquote senken. Fast jeder 5. Deutsche über 15 raucht. Wir haben uns mal in Leipzig umgehört, was die Menschen von diesen Plänen halten.
10: Ich find's nicht so prickelnd, aber ich werde ganz einfach nicht in Deutschland rauchen, sondern woanders meine Zigaretten kaufen.
11: Ich rauche Vape und ich habe jetzt nicht wirklich Probleme damit, mit den Kosten.
12: Ich finde das sehr gut. Rauchen ist nicht gesund und lieber dort teurer machen als woanders. Ich finde das klasse.
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2: Klingt seltsam, ist aber eine echte Spezialität aus Sachsen-Anhalt. Und zwar aus Jesnitz im Landkreis Anhalt-Bitterfeld. 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Was für eine Mischung. 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
8: 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Es ist 18 Uhr. 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
9: Im Studio von Rewe sei freundlich. Schönen guten Abend. Nächste Eskalationsstufe im Iran-Krieg. US-Präsident Trump hat erneut angekündigt, die iranischen Häfen in der Straße von Hormuz zu blockieren. Iranische Schiffe sollen gar nicht mehr ein- oder auslaufen können. Für alle anderen soll eine Art Maut fällig werden. Auch der Iran hatte die wichtige Meerenge schon für gesperrt erklärt. Sollten dort dann wieder keine Öltanker durchkommen, werden die Ölpreise wohl weiter steigen. Schon die letzten Angriffswellen hatten sie in die Höhe getrieben. Das Social-Media-Verbot für Kinder rückt wieder ein bisschen näher. Jetzt haben sich auch EU-Experten dafür ausgesprochen, dass TikTok, Insta und Co. in Zukunft unter 13 Jahren tabu sind. Mehr dazu von Anne Brauer.
10: Auch für ältere Jugendliche halten die Experten Beschränkungen für denkbar, solange die Online-Riesen sie nicht ausreichend schützen, etwa vor Hate Speech oder Suchtgefahren. Theoretisch kann übrigens auch jedes EU-Land ein eigenes Mindestalter für Social Media festlegen, mehrere planen das ja auch schon. Aber um solche Regeln wirklich umzusetzen, sind die Länder auf die EU angewiesen, weil nur die die nötige Macht hat, um das auch bei den Online-Giganten durchzusetzen.
9: Die VW-Beschäftigten starten mit reichlich Unsicherheiten und Sorgenfalten in die Sommerferien. Konzernchef Blume hat jetzt zum ersten Mal eine Größenordnung genannt, wie viele Jobs seiner Meinung nach wegfallen müssen, um den Konzern wieder flott zu machen. Und zwar 50.000 weltweit. Und die kommen zusätzlich zu den 50.000 Stellen, deren Abbau schon beschlossene Sache ist. Der Großteil der Arbeitsplätze fällt hier in Deutschland weg. Die nächste Hitzewelle bringt vor allem die Menschen im Südwesten Deutschlands ins Schwitzen. Und immer mehr Menschen bundesweit leiden unter der Hitze. In einer Umfrage für die DAK berichtet inzwischen fast jeder Dritte von Gesundheitsproblemen. In den letzten Jahren ist die Zahl der Betroffenen deutlich gestiegen. Probleme sind unter anderem Müdigkeit und Schlafstörungen oder auch Kreislaufbeschwerden. Frauen klagen deutlich häufiger über Probleme durch die Hitze als Männer. Vor dem WM-Halbfinale zwischen Frankreich und Spanien sorgte ein Rassismusvorfall für Empörung. Spaniens Ex-Premier Rajoy hatte geschrieben, Frankreich habe einen hervorragenden Kader, nur ohne Franzosen. Spaniens aktueller Regierungschef Sanchez sagt dagegen klar, möge der Beste gewinnen und der Rassismus verlieren.
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3: Im Studio von Riebesel Freundlieb, schönen guten Abend. Steigen die Ölpreise jetzt wieder deutlich an? Die Lage im Iran-Krieg eskaliert weiter. Nach einer Reihe von Angriffen geht's jetzt auch wieder um die Straße von Hormuz, Jana Klonikowski.
4: Ja, die hatte der Iran ja für gesperrt erklärt. Und US-Präsident Trump wiederum hat jetzt eine Blockade der iranischen Häfen in der wichtigen Meerenge angekündigt. Heißt, iranische Schiffe sollen gar nicht ein- oder auslaufen dürfen, alle anderen sollen eine Art Maut zahlen. Sollte es damit wieder dazu kommen, dass kein Öltanker durch die Straße von Hormuz fahren kann, werden die Ölpreise wohl weiter in die Höhe schießen. Und ein dauerhaftes Friedensabkommen zwischen den USA und dem Iran rückt in immer weitere Ferne.
3: Das Social-Media-Verbot für Kinder rückt wieder ein bisschen näher. Jetzt haben sich auch EU-Experten dafür ausgesprochen, dass TikTok, Insta und Co. bald unter 13 Jahren tabu sind. Und auch für ältere Jugendliche halten sie Beschränkungen für denkbar, solange die Online-Riesen sie nicht ausreichend schützen, etwa vor Hassrede oder Gewaltdarstellungen. Ob, wie und wann der Vorschlag auch in ein EU-Gesetz gegossen wird, ist aber noch offen. VW steckt weiter in der Krise und laut Konzernchef Blume müssten rechnerisch 50.000 Jobs weltweit wegfallen, um den Konzern wieder auf Kurs zu bringen. Und zwar zusätzlich zu den 50.000 Jobs, deren Abbau schon beschlossene Sache ist. Es werden aber auch andere Sparmaßnahmen geprüft, so Blume weiter. Raucher sollen offenbar noch stärker dazu rangezogen werden, die Haushaltslöcher zu stopfen. Schwarz-Rot plant laut Redaktionsnetzwerk Deutschland, dass die Tabaksteuer höher ausfallen soll als ohnehin schon geplant. Demnach soll eine normale Schachtel Zigaretten bis 2030 rund 12 Euro kosten. Aktuell liegt der Preis je nach Marke bei um die 9 Euro für 20 Stück. Auch Tabak für Selbstdreher soll teurer werden. Neben dem Haushalt geht es auch um die Gesundheit. Knapp jeder fünfte Deutsche raucht. Die Quote soll runter. Die Deutsche Bahn will Bahnhöfe in ganz Deutschland schöner machen und hat dabei jetzt ein selbstgestecktes Etappenziel erreicht. 70 Bahnhöfe wurden modernisiert, 130 sollen es bis Ende des Jahres werden. Das Versprechen der Bahn, mehr Komfort und bessere Infos für Reisende.
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4: Im Studio von Riebesel Freundlieb, schönen guten Abend. Kein TikTok, Insta oder Snapchat unter 13 Jahren und das überall in der EU. Das schlagen von der EU beauftragte Experten vor. Mehr dazu von Anne Brauer.
5: Das Gremium bringt neben dem Verbot für Kinder auch Beschränkungen für ältere Jugendliche ins Spiel, solange Online-Plattformen nicht ausreichend vor Suchtgefahren, Hassrede oder Gewaltdarstellungen schützen. Ob, wie und wann der Vorschlag der Experten jetzt in ein EU-Gesetz gegossen wird, zeigt sich in den nächsten Monaten. Viele EU-Staaten planen ohnehin schon eigene Social-Media-Verbote. In Deutschland wird noch diskutiert. Für die Umsetzung sind die Länder aber auf Brüssel angewiesen, denn nur die EU-Kommission kann die Social-Media-Riesen zu Änderungen zwingen oder zu Bußgeldern verdonnern.
4: Nächste Eskalationsstufe im Iran-Krieg. US-Präsident Trump hat erneut angekündigt, die iranischen Häfen in der Straße von Hormuz zu blockieren. Auch der Iran hatte die wichtige Meerenge für gesperrt erklärt. Sollten dort dann wieder keine Öltanker durchkommen, werden die Ölpreise wohl weiter steigen. VW steckt weiter in der Krise und Konzernchef Blume nennt jetzt erstmals eine Größenordnung, wie viele Stellen seiner Meinung nach wegfallen müssen. Und zwar 50.000 weltweit. Jana Klonikowski berichtet.
6: Die 50.000 jetzt kommen zusätzlich, also nochmal zu den 50.000 Jobs, deren Abbau bei VW, Audi und Co. schon beschlossene Sache ist. Für die VW-Beschäftigten geht's also mit reichlich Unsicherheiten und Sorgenfalten in die Sommerferien. Erst gestern hatte sich Blume bemüht, in der Diskussion um die Sparpläne zumindest etwas Druck aus dem Kessel zu nehmen. Der Bild hat er gesagt, dass er Werksschließungen vermeiden will. Ausgeschlossen hat er sie allerdings nicht.
4: Auf Flugreisen dürfen Kinder ohne Reservierungsaufpreis neben ihren Eltern sitzen. Die EU hat jetzt endgültig die neuen Fluggastrechte beschlossen. Dazu gehört auch, dass Fluggäste einfacher als bisher an eine Entschädigung kommen, wenn ihr Flieger stark verspätet war oder kurzfristig gestrichen wurde. Die nächste Hitzewelle bringt vor allem die Menschen im Südwesten Deutschlands ins Schwitzen. Und immer mehr Menschen bundesweit leiden unter der Hitze. In einer Umfrage für die DAK berichtet inzwischen fast jeder Dritte von Gesundheitsproblemen. Etwa Müdigkeit, Schlafstörungen oder Kreislaufbeschwerden.
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1: Im Studio von Riebesel Freundlieb, schönen guten Abend. Steigen die Ölpreise jetzt wieder deutlich an? Die Lage im Iran-Krieg eskaliert weiter. Nach einer Reihe von Angriffen geht's jetzt auch wieder um die Straße von Hormuz, Jana Klonikowski.
2: Ja, die hatte der Iran ja für gesperrt erklärt. Und US-Präsident Trump wiederum hat jetzt eine Blockade der iranischen Häfen in der wichtigen Meerenge angekündigt. Heißt, iranische Schiffe sollen gar nicht ein- oder auslaufen dürfen, alle anderen sollen eine Art Maut zahlen. Sollte es damit wieder dazu kommen, dass kein Öltanker durch die Straße von Hormuz fahren kann, werden die Ölpreise wohl weiter in die Höhe schießen. Und ein dauerhaftes Friedensabkommen zwischen den USA und dem Iran rückt in immer weitere Ferne.
1: Das Social-Media-Verbot für Kinder rückt wieder ein bisschen näher. Jetzt haben sich auch EU-Experten dafür ausgesprochen, dass TikTok, Insta und Co. bald unter 13 Jahren tabu sind. Ob, wie und wann der Vorschlag auch in ein EU-Gesetz gegossen wird, ist aber noch offen. Rauchen wird in Deutschland bald wohl noch teurer. Die Bundesregierung will laut Redaktionsnetzwerk Deutschland die Tabaksteuer noch stärker erhöhen als bisher geplant. Bis 2030 würde so eine Schachtel Zigaretten knapp 12 Euro kosten. Mit den Extraeinnahmen sollen Lücken im Bundeshaushalt gestopft werden. Wie das bei den Menschen ankommt, wir haben uns mal in Leipzig umgehört.
3: Sehr gut, weil immer weniger Menschen über ihre Gesundheit nachdenken und Rauchen ja sehr schädlich ist. Kann ich nur begrüßen.
4: Das finde ich gar nicht gut. Ich rauche trotzdem weiter und kaufe es mir.
5: Ich glaube, bis dann, ich rauche nicht mehr.
1: VW steckt weiter in der Krise. Und laut Konzernchef Blume müssten rechnerisch 50.000 Jobs weltweit wegfallen, um den Konzern wieder auf Kurs zu bringen. Und zwar zusätzlich zu den 50.000 Jobs, deren Abbau schon beschlossene Sache ist. Es werden aber auch andere Sparmaßnahmen geprüft, so Blume weiter. Vor dem WM-Halbfinale zwischen Frankreich und Spanien sorgte ein Rassismusvorfall für Empörung. Spaniens Ex-Premier Rajoy hatte geschrieben, Frankreich habe einen hervorragenden Kader, nur ohne Franzosen. Spaniens aktueller Regierungschef Sanchez sagt dagegen klar, möge der Beste gewinnen und der Rassismus verlieren.
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2: Im Studio Silas Quiring, schönen guten Abend. Kein TikTok, Instagram oder Snapchat unter 13 Jahren und das überall in der EU. Das schlagen von der EU-Beauftragte Experten vor. Mehr dazu von Anne Brauer.
3: Das Gremium bringt neben dem Verbot für Kinder auch Beschränkungen für ältere Jugendliche ins Spiel, solange Online-Plattformen nicht ausreichend vor Suchtgefahren, Hassrede oder Gewaltdarstellungen schützen. Ob, wie und wann der Vorschlag der Experten jetzt in ein EU-Gesetz gegossen wird, zeigt sich in den nächsten Monaten. Viele EU-Staaten planen ohnehin schon eigene Social-Media-Verbote. In Deutschland wird noch diskutiert. Für die Umsetzung sind die Länder aber auf Brüssel angewiesen, denn nur die EU-Kommission kann die Social-Media-Riesen zu Änderungen zwingen oder zu Bußgeldern verdonnern.
2: VW steckt in der Krise und laut Konzernchef Blume müssten rechnerisch 50.000 Jobs weltweit wegfallen, um den Konzern wieder auf Kurs zu bringen. Und zwar zusätzlich zu den 50.000 Jobs, deren Abbau schon beschlossene Sache ist. Es werden aber auch andere Sparmaßnahmen geprüft, so Blume weiter. Steigen die Ölpreise jetzt wieder deutlich an? Die Lage im Iran-Krieg eskaliert weiter. Nach einer Reihe von Angriffen geht's jetzt auch wieder um die Straße von Hormus. Jana Klonikowski.
4: Ja, die hatte der Iran ja für gesperrt erklärt. Und US-Präsident Trump wiederum hat jetzt eine Blockade der iranischen Häfen in der wichtigen Meerenge angekündigt. Heißt, iranische Schiffe sollen gar nicht ein- oder auslaufen dürfen. Alle anderen sollen eine Art Maut zahlen. Sollte es damit wieder dazu kommen, dass kein Öltanker durch die Straße von Hormus fahren kann, werden die Ölpreise wohl weiter in die Höhe schießen. Und ein dauerhaftes Friedensabkommen zwischen den USA und dem Iran rückt in immer weitere Ferne.
2: Rauchen könnte in Deutschland bald noch deutlich teurer werden. Um eine Haushaltslücke zu stopfen, will Schwarz-Rot die Tabaksteuer offenbar stärker erhöhen als geplant. Wie das RND berichtet, soll der Preis für eine Schachtel bis 2030 schrittweise auf knapp 12 Euro steigen. Auf der Bahnstrecke Hamburg-Berlin gibt's aktuell Probleme. Grund ist ein umgestürzter Baum auf den Schienen in Mecklenburg-Vorpommern. ICEs und ICs fallen entweder ganz aus oder haben etwa anderthalb Stunden Verspätung. Wann genau der Verkehr wieder planmäßig laufen kann, ist noch unklar.
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1: Ja, na ganzen Roses, aber was es da eigentlich geht, weiß ich auch nicht.
2: Aber ich. 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
1: Im Studio Silas Quiring, schönen guten Abend. Das Social-Media-Verbot für Kinder rückt wieder ein bisschen näher. Jetzt haben sich auch EU-Experten dafür ausgesprochen, dass TikTok

0: Instagram und Co. in Zukunft unter 13 Jahren tabu sind. Anne Brauer.
1: Auch für ältere Jugendliche halten die Experten Beschränkungen für denkbar, solange die Online-Riesen sie nicht ausreichend schützen, etwa vor Hate Speech oder Suchtgefahren. Theoretisch kann übrigens auch jedes EU-Land ein eigenes Mindestalter für Social Media festlegen. Mehrere planen das ja auch schon. Aber um solche Regeln wirklich umzusetzen, sind die Länder auf die EU angewiesen, weil nur die die nötige Macht hat, um das auch bei den Online-Giganten durchzusetzen.
0: Steigen die Ölpreise jetzt wieder deutlich an. Die Lage im Iran-Krieg eskaliert weiter. US-Präsident Trump hat auch wieder eine Hafenblockade in der Straße von Hormuz angekündigt. Sollten damit wieder keine Öltanker durch die Meerenge kommen, dürfte das die Ölpreise weiter in die Höhe treiben. Deutschland diskutiert über die Pläne der Bundesregierung, die Tabaksteuer deutlich zu erhöhen. Wie das Redaktionsnetzwerk Deutschland schreibt, soll eine Packung Zigaretten bis 2030 knapp 12 Euro kosten. Die Bundesregierung will damit Haushaltslöcher stopfen und die Raucherquote senken. Fast jeder fünfte Deutsche über 15 raucht. Wir haben uns mal in Leipzig umgehört, was die Menschen von diesen Plänen halten.
2: Ich finde es nicht so prickelnd, aber ich werde ganz einfach nicht in Deutschland rauchen, sondern woanders meine Zigaretten kaufen.
3: Ich rauche Vape und ich habe jetzt nicht wirklich Probleme damit, mit den Kosten.
4: Ich finde das sehr gut. Rauchen ist nicht gesund und lieber dort teurer machen als woanders. Ich finde das klasse.
0: Die nächste Hitzewelle bringt vor allem die Menschen im Südwesten Deutschland ins Schwitzen und immer mehr Menschen bundesweit leiden unter der Hitze. In einer Umfrage für die DAK berichtet inzwischen fast jeder Dritte von Gesundheitsproblemen, etwa Müdigkeit, Schlafstörungen oder Kreislaufbeschwerden. Das hat es bei einer Fußball-WM noch nie gegeben. Zum ersten Mal sind die ersten vier Teams der FIFA-Weltrangliste auch die besten vier Teams im Turnier. Morgen steht dann das erste Halbfinale zwischen Frankreich und Spanien an. Mittwoch folgt das Duell zwischen England und Argentinien.
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0: 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Es ist 0 Uhr. 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
1: Im Studio Silas Quiring, schönen guten Abend. Kein TikTok, Instagram oder Snapchat unter 13 Jahren und das überall in der EU. Das schlagen von der EU-beauftragte Experten vor. Mehr dazu von Anne Brauer.
2: Das Gremium bringt neben dem Verbot für Kinder auch Beschränkungen für ältere Jugendliche ins Spiel, solange Online-Plattformen nicht ausreichend vor Suchtgefahren, Hassrede oder Gewaltdarstellungen schützen. Ob, wie und wann der

0: Vorschlag der Experten jetzt in ein EU-Gesetz gegossen wird, zeigt sich in den nächsten Monaten. Viele EU-Staaten planen ohnehin schon eigene Social-Media-Verbote. In Deutschland wird noch diskutiert. Für die Umsetzung sind die Länder aber auf Brüssel angewiesen. Denn nur die EU-Kommission kann die Social-Media-Riesen zu Änderungen zwingen oder zu Bußgeldern verdonnern.
1: Die Unterstützerländer der Ukraine planen erstmals ein gemeinsames Manöver. Die europäische Schutztruppe soll bald Übungen in Nachbarländern der Ukraine durchführen. Bei Beratung in Paris haben Deutschland, die Ukraine und 8 weitere Länder außerdem ein gemeinsames Raketenabwehrbündnis geschlossen. Raucher sollen offenbar noch stärker dazu rangezogen werden, die Haushaltslöcher zu stopfen. Schwarz-Rot plant laut Redaktionsnetzwerk Deutschland eine noch höhere Tabaksteuer. Mehr von Tim Britztrupp.
2: Bis 2030 soll eine normale Packung Zigaretten demnach rund 12 Euro kosten. Das sind nochmal 40 Cent mehr als ursprünglich geplant. Aktuell liegt der Preis je nach Marke bei um die 9 Euro für 20 Stück. Auch Tabak für Selbstdreher soll teurer werden. Neben dem Haushalt geht es auch um die Gesundheit. Knapp jeder 5. Deutsche über 15 raucht. Die Quote soll runter.
1: Auf Flugreisen dürfen Kinder ohne Reservierungsaufpreis neben ihren Eltern sitzen. Die EU hat jetzt endgültig die neuen Fluggastrechte beschlossen. Dazu gehört auch, dass Fluggäste einfacher als bisher an eine Entschädigung kommen, wenn ihr Flieger stark verspätet war oder kurzfristig gestrichen wurde. Die Deutsche Bahn will Bahnhöfe in ganz Deutschland schöner machen und hat dabei jetzt ein selbstgestecktes Etappenziel erreicht. 70 Bahnhöfe wurden modernisiert, 130 sollen es bis Ende des Jahres werden. Das Versprechen der Bahn, mehr Komfort und bessere Infos für Reisende.
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0: 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Es ist 1 Uhr. 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
1: Im Studio Silas Quiring, schönen guten Abend. Kein TikTok, Instagram oder Snapchat unter 13 Jahren und das überall in der EU. Das schlagen von der EU-Beauftragte Experten vor. Mehr dazu von Anne Brauer.
2: Das Gremium bringt neben dem Verbot für Kinder auch Beschränkungen für ältere Jugendliche ins Spiel, solange Online-Plattformen nicht ausreichend vor Suchtgefahren, Hassrede oder Gewaltdarstellungen schützen. Ob, wie und wann der Vorschlag der Experten jetzt in ein EU-Gesetz gegossen wird, zeigt sich in den nächsten Monaten. Viele EU-Staaten planen ohnehin schon eigene Social-Media-Verbote. In Deutschland wird noch diskutiert. Für die Umsetzung sind die Länder aber auf Brüssel angewiesen, denn nur die EU-Kommission kann die Social-Media-Riesen zu Änderungen zwingen oder zu Bußgeldern verdonnern.
1: Die Unterstützerländer der Ukraine planen erstmals ein gemeinsames Manöver. Die europäische Schutztruppe soll bald Übungen in Nachbarländern der Ukraine durchführen. Bei Beratung in Paris haben Deutschland, die Ukraine und 8 weitere Länder außerdem ein gemeinsames Raketenabwehrbündnis.

0: Bündnis geschlossen. Raucher sollen offenbar noch stärker dazu rangezogen werden, die Haushaltslöcher zu stopfen. Schwarz-Rot plant laut Redaktionsnetzwerk Deutschland eine noch höhere Tabaksteuer. Mehr von Tim Britztrupp.
1: Bis 2030 soll eine normale Packung Zigaretten demnach rund 12 Euro kosten. Das sind nochmal 40 Cent mehr als ursprünglich geplant. Aktuell liegt der Preis je nach Marke bei um die 9 Euro für 20 Stück. Auch Tabak für Selbstdreher soll teurer werden. Neben dem Haushalt geht es auch um die Gesundheit. Knapp jeder fünfte Deutsche über 15 raucht. Die Quote soll runter.
0: Auf Flugreisen dürfen Kinder ohne Reservierungsaufpreis neben ihren Eltern sitzen. Die EU hat jetzt endgültig die neuen Fluggastrechte beschlossen. Dazu gehört auch, dass Fluggäste einfacher als bisher an eine Entschädigung kommen, wenn ihr Flieger stark verspätet war oder kurzfristig gestrichen wurde. Die Deutsche Bahn will Bahnhöfe in ganz Deutschland schöner machen und hat dabei jetzt ein selbstgestecktes Etappenziel erreicht. 70 Bahnhöfe wurden modernisiert, 130 sollen es bis Ende des Jahres werden. Das Versprechen der Bahn, mehr Komfort und bessere Infos für Reisende.
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0: 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Es ist 2 Uhr. 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
1: Im Studio Silas Quiring. Die USA haben die dritte Nacht in Folge Ziele im Iran angegriffen. Das teilte das zuständige US-Regionalkommando mit. Damit solle Teherans Fähigkeit zu Attacken auf Schiffe in der Straße von Hormus weiter geschwächt werden. Der Iran griff wiederum US-Ziele in mehreren Golfstaaten an. Trotz der Eskalation hält Donald Trump eine Einigung weiter für möglich. Der US-Präsident kündigte zuletzt selbst eine erneute Blockade iranischer Häfen an. Für andere Frachtschiffe soll außerdem eine Art Maut erhoben werden. Kein TikTok, Instagram oder Snapchat unter 13 Jahren und das überall in der EU. Das schlagen von der EU-beauftragte Experten vor. Mehr dazu von Anne Brauer.
2: Das Gremium bringt neben dem Verbot für Kinder auch Beschränkungen für ältere Jugendliche ins Spiel, solange Online-Plattformen nicht ausreichend vor Suchtgefahren, Hassrede oder Gewaltdarstellungen schützen. Ob, wie und wann der Vorschlag der Experten jetzt in ein EU-Gesetz gegossen wird, zeigt sich in den nächsten Monaten. Viele EU-Staaten planen ohnehin schon eigene Social-Media-Verbote. In Deutschland wird noch diskutiert. Für die Umsetzung sind die Länder aber auf Brüssel angewiesen, denn nur die EU-Kommission kann die Social-Media-Riesen zu Änderungen zwingen oder zu Bußgeldern verdonnern.
1: Die Unterstützerländer der Ukraine planen erstmals ein gemeinsames Manöver. Die europäische Schutztruppe soll in den kommenden Monaten Übungen in Nachbarländern der Ukraine durchführen. Das kündigte Frankreichs Präsident Macron nach Beratungen in Paris an. Die Truppe solle Einsatzbereitschaft zu Land, in der Luft und zur See zeigen. Bei dem Treffen haben 10 Länder